0: Pläne, Kinderlose zum wiederholten Male mit höheren Beiträgen dafür bestrafen zu wollen, dass sie aus welchen Gründen auch immer keine Kinder haben, löse die strukturellen Probleme der Pflegeversicherung absehbar nicht, sagte DGB-Vorstandsmitglied Anja Piel dem RND. Das sei Diskriminierung ohne Not, sagte sie. Neue Eskalationsstufe im Ukraine-Krieg. Russland hat der Ukraine mit dem Einsatz von Massenvernichtungswaffen gedroht. Der Chef des russischen Parlaments, Volodin, sagte laut Staatsduma, bei Angriffen auf die russische Zivilbevölkerung könne man eine Waffe einsetzen, die so wörtlich von niemandem mehr eine Spur übrig lasse.
1: Auslöser der martialischen Drohung ist ein Angriff des Kiewer Militärs auf ein Wohnheim im von Russland kontrollierten Teil der Ostukraine. Dabei waren mehr als 20 Menschen ums Leben gekommen. Russland hat schon mit schweren Angriffen auf Kiew selbst reagiert, unter anderem mit einer neuen Mittelstreckenrakete. Das Außenministerium drohte mit weiteren Attacken, nun der Parlamentschef sogar mit Massenvernichtungswaffen. Aus Moskau, André Berlin.
0: Für die deutsche Fußballnationalmannschaft startet heute die Mission Weltmeisterschaft. In Herzogenaurach trifft sich das Team zum Trainingslager. Dort will der Bundestrainer die ersten Grundlagen für den angestrebten WM-Titel legen.
2: Natürlich wollen wir Weltmeister werden. Diese Ansage machte Julian Nagelsmann vor knapp 2 Jahren nach dem EM aus, auch in Herzogenaurach. Hier will der Bundestrainer die taktischen und körperlichen Grundlagen schaffen für das XXL-Turnier. Viel Zeit dafür hat er aber nicht. Bis zum Mittag sollen die Spiele ankommen, bis Samstag bleibt das Team in Franken, am Tag danach geht es zum Länderspiel nach Mainz. Auch die Spiele aus Bayern und Stuttgart werden kommen, 4 Tage nach dem Pokalendspiel. Nur Kai Havertz fehlt, er steht mit Arsenal London im Champions League. Endspiel. Thomas Bremser, Sportredaktion.
0: Und noch diese Meldung vom Fußball. Die Spielvereinigung Greuther Fürth hat in der Relegation den Klassenerhalt in der zweiten Bundesliga geschafft. Fürth setzte sich im Rückspiel 2:0 gegen Drittligist Rot-Weiß Essen durch.
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4: Auf der A7 Richtung Kassel zwischen Melsungen und Guxhagen wird der Verkehr auf dem linken Fahrstreifen an einer Unfallstelle vorbeigeführt. Es kommt zu stockendem Verkehr auf 1 Kilometer. Gute Fahrt.
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4: In Winterberg haben wir aktuell 13 Grad. In Siegen sind es 15. Genauso wie in Baunatal. In der Nacht sinkt das Thermometer auf frische 9 Grad. So wird das Wetter morgen. Ein Tag mit teils bewölktem Himmel und sonnigen Abschnitten bei anfangs 9 Grad. Im Laufe des Tages steigt das Thermometer auf angenehme 23 Grad an.

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1: Ich bin Diana Kramer. Die Pflegebeiträge für Kinderlose könnten erneut steigen. Nach Angaben aus Koalitionskreisen erwägt Gesundheitsministerin Nina Wagen im Zuge der Pflegereform für Menschen ohne Kinder eine Anhebung des Beitragszuschlags um 0,1 Prozentpunkte. Der Deutsche Gewerkschaftsbund kritisiert die Pläne, Kinderlose zum wiederholten Male mit höheren Beiträgen dafür bestrafen zu wollen, dass sie, aus welchen Gründen auch immer, keine Kinder haben, löse die strukturellen Probleme der Pflegeversicherung absehbar nicht, sagte DGB. Vorstandsmitglied Anja Piel dem RND. Das sei Diskriminierung ohne Not, sagte sie. Neue Eskalationsstufe im Ukraine-Krieg. Russland hat der Ukraine mit dem Einsatz von Massenvernichtungswaffen gedroht. Der Chef des russischen Parlaments, Volodin, sagte laut Staatsduma, bei Angriffen auf die russische Zivilbevölkerung könne man eine Waffe einsetzen, die so wörtlich von niemandem mehr eine Spur übrig lasse.
2: Auslöser der martialischen Drohung ist ein Angriff des Kiewer Militärs auf ein Wohnheim im von Russland kontrollierten Teil der Ostukraine. Dabei waren mehr als 20 Menschen ums Leben gekommen. Russland hat schon mit schweren Angriffen auf Kiew selbst reagiert, unter anderem mit einer neuen Mittelstreckenrakete. Das Außenministerium drohte mit weiteren Attacken, nun der Parlamentschef sogar mit Massenvernichtungswaffen. Aus Moskau, André Balin.
1: Für die deutsche Fußballnationalmannschaft startet heute die Mission Weltmeisterschaft. In Herzogenaurach trifft sich das Team zum Trainingslager. Dort will der Bundestrainer die ersten Grundlagen für den angestrebten WM-Titel legen.
3: Natürlich wollen wir Weltmeister werden. Diese Ansage machte Julian Nagelsmann vor knapp 2 Jahren nach dem EM aus, auch in Herzogenaurach. Hier will der Bundestrainer die taktischen und körperlichen Grundlagen schaffen für das XXL-Turnier. Viel Zeit dafür hat er aber nicht. Bis zum Mittag sollen die Spiele ankommen, bis Samstag bleibt das Team in Franken, am Tag danach geht es zum Länderspiel nach Mainz. Auch die Spieler aus Bayern und Stuttgart werden kommen, 4 Tage nach dem Pokalendspiel. Nur Kai Havertz fehlt, er steht mit Arsenal London im Champions League. Endspiel. Thomas Bremser, Sportredaktion.
1: Und noch diese Meldung vom Fußball. Die Spielvereinigung Greuther Fürth hat in der Relegation den Klassenerhalt in der zweiten Bundesliga geschafft. Fürth setzte sich im Rückspiel 2:0 gegen Drittligist Rot-Weiß Essen durch.
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4: Auf der A7 Richtung Kassel zwischen Melsungen und Guxhagen läuft der Verkehr wegen Bergungsarbeiten nach einem Unfall nur über den linken Fahrstreifen. Gute Fahrt.
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4: Bei euch in Göttingen sind es aktuell 18 Grad. In Kassel messen wir 17 und auch Trendelburg meldet 17 Grad. In der Nacht sinkt das Thermometer auf frische 9 Grad. So wird das Wetter morgen. Ein Tag mit teils bewölktem Himmel und sonnigen Abschnitten bei anfangs 9 Grad. Im Laufe des Tages steigt das Thermometer auf angenehme 23 Grad an.

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1: Ich bin Diana Kramer. Die Pflegebeiträge für Kinderlose könnten erneut steigen. Nach Angaben aus Koalitionskreisen erwägt Gesundheitsministerin Nina Wagen im Zuge der Pflegereform für Menschen ohne Kinder eine Anhebung des Beitragszuschlags um 0,1 Prozentpunkte. Der Deutsche Gewerkschaftsbund kritisiert die Pläne, Kinderlose zum wiederholten Male mit höheren Beiträgen dafür bestrafen zu wollen, dass sie aus welchen Gründen auch immer keine Kinder haben, löse die strukturellen Probleme der Pflegeversicherung absehbar nicht, sagte DGB Vorstandsmitglied Anja Piel dem RND. Das sei Diskriminierung ohne Not, sagte sie. Neue Eskalationsstufe im Ukraine-Krieg. Russland hat der Ukraine mit dem Einsatz von Massenvernichtungswaffen gedroht. Der Chef des russischen Parlaments, Volodin, sagte laut Staatsduma, bei Angriffen auf die russische Zivilbevölkerung könne man eine Waffe einsetzen, die so wörtlich von niemandem mehr eine Spur übrig lasse.
2: Auslöser der martialischen Drohung ist ein Angriff des Kiewer Militärs auf ein Wohnheim im von Russland kontrollierten Teil der Ostukraine. Dabei waren mehr als 20 Menschen ums Leben gekommen. Russland hat schon mit schweren Angriffen auf Kiew selbst reagiert, unter anderem mit einer neuen Mittelstreckenrakete. Das Außenministerium drohte mit weiteren Attacken, nun der Parlamentschef sogar mit Massenvernichtungswaffen. Aus Moskau, André Berlin.
1: Für die deutsche Fußballnationalmannschaft startet heute die Mission Weltmeisterschaft. In Herzogenaurach trifft sich das Team zum Trainingslager. Dort will der Bundestrainer die ersten Grundlagen für den angestrebten WM-Titel legen.
3: Natürlich wollen wir Weltmeister werden. Diese Ansage machte Julian Nagelsmann vor knapp 2 Jahren nach dem EM aus, auch in Herzogenaurach. Hier will der Bundestrainer die taktischen und körperlichen Grundlagen schaffen für das XXL-Turnier. Viel Zeit dafür hat er aber nicht. Bis zum Mittag sollen die Spiele ankommen. Bis Samstag bleibt das Team in Franken. Am Tag danach geht es zum Länderspiel nach Mainz. Auch die Spiele aus Bayern und Stuttgart werden kommen, 4 Tage nach dem Pokalendspiel. Nur Kai Havertz fehlt. Er steht mit Arsenal London im Champions League. Endspiel. Thomas Bremser, Sportredaktion.
1: Und noch diese Meldung vom Fußball. Die Spielvereinigung Greuther Fürth hat in der Relegation den Klassenerhalt in der zweiten Bundesliga geschafft. Fürth setzte sich im Rückspiel 2:0 gegen Drittligist Rot-Weiß Essen durch.
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4: Hallo auf die Straßen. Aktuell liegen uns keine Meldungen vor. Ihr habt freie Fahrt. In 30 Minuten gibt es hier das nächste Update. Kommt gut und sicher an euer Ziel.
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4: In Baunatal zeigt das Thermometer 13 Grad. In Bad Marienberg haben wir 14 Grad und in Göttingen messen wir 16 Grad. In der Nacht sinkt das Thermometer auf frische 9 Grad. So wird das Wetter morgen. Ein Tag mit teils bewölktem Himmel und sonnigen Abschnitten bei anfangs 9 Grad. Im Laufe des Tages steigt das Thermometer auf angenehme 23 Grad an.

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1: Ich bin Diana Kramer. Die Pflegebeiträge für Kinderlose könnten erneut steigen. Nach Angaben aus Koalitionskreisen erwägt Gesundheitsministerin Nina Wagen im Zuge der Pflegereform für Menschen ohne Kinder eine Anhebung des Beitragszuschlags um 0,1 Prozentpunkte. Der Deutsche Gewerkschaftsbund kritisiert diese Pläne. Kinderlose zum wiederholten Male mit höheren Beiträgen dafür bestrafen zu wollen, dass sie aus welchen Gründen auch immer keine Kinder haben, löst die strukturellen Probleme der Pflegeversicherung absehbar nicht, sagte DGB-Vorstandsmitglied Anja Piel dem RND. Das sei Diskriminierung ohne Not, sagte sie. Nach den Drohungen vor einem weiteren massiven Angriff auf die ukrainische Hauptstadt Kiew hat Moskau eine neue Eskalationsstufe im Ukraine-Krieg gezündet. Der Chef des russischen Parlaments Volodin hat der Ukraine mit dem Einsatz von Massenvernichtungswaffen gedroht.
2: Auslöser der martialischen Drohung ist ein Angriff des Kiewer Militärs auf ein Wohnheim im von Russland kontrollierten Teil der Ostukraine. Dabei waren mehr als 20 Menschen ums Leben gekommen. Russland hat schon mit schweren Angriffen auf Kiew selbst reagiert, unter anderem mit einer neuen Mittelstreckenrakete. Das Außenministerium drohte mit weiteren Attacken, nun der Parlamentschef sogar mit Massenvernichtungswaffen. Aus Moskau, André Berlin.
1: Für die deutsche Fußballnationalmannschaft startet heute die Mission Weltmeisterschaft. In Herzogenaurach trifft sich das Team zum Trainingslager. Dort will der Bundestrainer die ersten Grundlagen für den angestrebten WM-Titel legen.
3: Natürlich wollen wir Weltmeister werden. Diese Ansage machte Julian Nagelsmann vor knapp 2 Jahren nach dem EM aus, auch in Herzogenaurach. Hier will der Bundestrainer die taktischen und körperlichen Grundlagen schaffen für das XXL-Turnier. Viel Zeit dafür hat er aber nicht. Bis zum Mittag sollen die Spiele ankommen, bis Samstag bleibt das Team in Franken, am Tag danach geht es zum Länderspiel nach Mainz. Auch die Spieler aus Bayern und Stuttgart werden kommen, 4 Tage nach dem Pokalendspiel. Nur Kai Havertz fehlt, er steht mit Arsenal London im Champions League-Endspiel. Thomas Bremser, Sportredaktion.
1: Und noch diese Meldung vom Fußball. Die Spielvereinigung Greuther Fürth hat in der Relegation den Klassenerhalt in der zweiten Bundesliga geschafft. Fürth setzte sich im Rückspiel zu Hause 2:0 gegen Drittligist Rot-Weiß Essen durch.
4: Und jetzt für euch das Hessen-Update mit Martin Fischer. In hessischen Großstädten lebt rund die Hälfte der Menschen alleine in einem Haushalt. Laut dem Statistischen Landesamt seien das rund 51% aller Einwohner. Hessens ehemaliger Finanzminister Michael Boddenberg verabschiedet sich aus der Landespolitik. Laut der CDU-Fraktion in Wiesbaden wolle er Ende Juni sein Mandat niederlegen. Und in Frankfurt ist Volt als Kooperationspartner einer neuen Koalition aus CDU, Grünen und SPD geplant. Das haben die Parteien mitgeteilt. Die Koalition soll dann bis Mitte Juni gebildet sein.
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5: Auf der A60 Richtung Rüsselsheim gibt es zwischen dem Mainspitz-Dreieck und Bischofsheim 1 Kilometer Stau. Ihr verliert dort mindestens 11 Minuten. Gute Fahrt.
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5: In Göttingen zeigt das Thermometer aktuell 16 Grad. Kühler ist es in Korbach mit 13 Grad, während Siegen 14 Grad meldet. Und so wird das Wetter heute. Es erwartet euch ein Tag mit Sonne und Wolken, das Ganze bei angenehmen 25 Grad.

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3: Mit Martin Fischer und in Frankfurt ist die Partei Volt als Kooperationspartner einer neuen Koalition aus CDU, Grünen und SPD geplant. Das haben die Parteien gestern mitgeteilt. Die Koalition soll dann Mitte Juni gebildet sein. Die Partei wäre damit nicht direkt Teil des Bündnisses. Sie werde aber durch eine Konsultationsrolle enger eingebunden als andere Fraktionen im Stadtparlament. Auch ein Dezernat soll von Volt besetzt werden. In der Stadtverordnetenversammlung soll die Partei also eine beratende Rolle bekommen. Der Kompromiss war nötig, weil die Grünen nur zusammen mit Volt regieren wollten. Die CDU hatte als stärkste Partei eine echte Viererkoalition abgelehnt. In hessischen Großstädten lebt rund die Hälfte der Menschen alleine in einem Haushalt. Laut dem Statistischen Landesamt seien das rund 51% aller Einwohner. Hauptsächlich seien ältere Personengruppen betroffen. Haushalte mit 5 oder mehr Personen kämen mit rund 4% äußerst selten vor. Hessens ehemaliger Finanzminister Michael Boddenberg verabschiedet sich aus der Landespolitik. Laut der CDU-Fraktion in Wiesbaden wolle er Ende Juni sein Mandat niederlegen. In Zukunft wolle der 66-Jährige unter anderem mehr Zeit in sein Unternehmen und seine Familie investieren. Er war schon seit über 20 Jahren Landtagsmitglied. Das Amt des Finanzministers hatte er dann von 2020 bis 2024 übernommen.
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4: Hallo auf die Straßen. Aktuell liegen uns keine Meldungen vor. Ihr habt freie Fahrt. In 30 Minuten gibt es hier das nächste Update. Kommt gut und sicher an euer Ziel.
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4: In Göttingen haben wir aktuell 16 Grad, in Kassel ebenfalls 16 und aus Siegen werden 14 Grad gemeldet.
5: Und so wird das Wetter heute. Es erwartet euch ein Tag mit Sonne und Wolken, das Ganze bei angenehmen 25 Grad.

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1: Ich bin Tine Klimach. Menschenhandel soll in Deutschland künftig konsequenter verfolgt und härter bestraft werden können. Das sieht ein Gesetzentwurf aus dem Bundesjustizministerium vor, der heute im Bundeskabinett besprochen wird.
2: Wer moderne Sklaverei ausnutze, dürfe nicht straffrei davon kommen, sagt Bundesjustizministerin Hubich. Sie meint etwa all diejenigen, die sich die Nägel machen lassen, obwohl vieles darauf hindeutet, dass im Nagelstudio nicht alles korrekt läuft. Oder auch Bauherren, die ein Auge zudrücken, wenn eine Firma besonders günstige Konditionen verspricht, doch nicht ganz klar ist, ob die Arbeiter auch alle angemeldet sind. Für Menschenhandel direkt sollen künftig bis zu 10 Jahre Haft möglich sein. Das geht aktuell nur bei schweren Fällen. Aus Berlin, Lea Matschulat.
1: Die Pflegebeiträge für Kinderlose könnten steigen. Der Deutsche Gewerkschaftsbund sieht darin eine Diskriminierung und spricht sich dagegen aus. Kinderlose zu wiederholten Male mit höheren Beiträgen dafür bestrafen zu wollen, dass sie, aus welchen Gründen auch immer, keine Kinder haben, löst die strukturellen Probleme der Pflegeversicherung absehbar nicht, sagte DGB-Vorstandsmitglied Anja Piel dem RND. Nach Angaben aus Koalitionskreisen überlegt Gesundheitsministerin Wagen, den Beitragszuschlag für Kinderlose um 0,1 Prozentpunkte anzuheben. US-Präsident Trump hat sich einer turnusgemäßen ärztlichen Untersuchung unterzogen und danach von einem guten Ausgang geschwärmt. Alles lief perfekt, schrieb er nach der Rückkehr vor einem Militärkrankenhaus bei Washington auf der Plattform Truth Social.
3: Das Weiße Haus hält sich zur Gesundheit von Trump auch diesmal extrem bedeckt. Details gibt es keine. Nach Trumps vorigen Checkups gab es oftmals extra Röntgenaufnahmen oder Untersuchungen, aber nie wurde gesagt, warum oder mit welchem Befund. Die geschwollenen Beine werden mit altersbedingter Venenschwäche erklärt, die häufigen Blutergüsse an den Händen mit Trumps Einnahme von Aspirin. Gesund lebt der fast 80-Jährige nicht. Er schläft wenig, isst gerne Fastfood und trinkt dosenweise Diät-Cola. Aus den USA, Tina Eck.
1: Der mit 120 Millionen Euro maximal gefüllte Euro-Jackpot ist geknackt. Ein Lottospieler oder eine Tippgemeinschaft aus Tschechien haben die richtigen Zahlen getippt, teilte Westlotto am Abend nach der Ziehung in Helsinki mit. In der zweiten Gewinnklasse gab es auch mehrere Gewinner in Deutschland. 4 Millionen Euro gehen jeweils nach NRW und Thüringen und zweimal nach Sachsen.
4: Und jetzt für euch das Hessen-Update mit Martin Fischer. In hessischen Großstädten lebt rund die Hälfte der Menschen alleine in einem Haushalt. Laut dem Statistischen Landesamt seien das rund 51% aller Einwohner. Hessens ehemaliger Finanzminister Michael Boddenberg verabschiedet sich aus der Landespolitik. Laut der CDU-Fraktion in Wiesbaden wolle er Ende Juni sein Mandat niederlegen. Und in Frankfurt ist Volt als Kooperationspartner einer neuen Koalition aus CDU, Grünen und SPD geplant. Das haben die Parteien mitgeteilt. Die Koalition soll dann bis Mitte Juni gebildet sein.
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5: Auf der A3 Richtung Frankfurt zwischen dem Mönchhof-Dreieck und Kelsterbach stockt der Verkehr auf 1 Kilometer. Gute Fahrt.
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5: Bei euch in Rennerod sind es aktuell 15 Grad. In Schlüchtern messen wir 16 Grad und auch Trendelburg meldet 15 Grad. Und so wird das Wetter heute. Es erwartet euch ein Tag mit Sonne und Wolken, das Ganze bei angenehmen 25 Grad.
6: Einen wunderschönen guten Morgen, wunderschönen Mittwoch, Mittwoch 27. Mai, kurz nach 6, ihr hört den neuen Country Morgen mit mir, Cedric Kunz, und gemeinsam kommen wir jetzt also gut rein in diesen Tag, gleich mit Alabama und davor mit Lauren Watkins, Stuck in My Ways. Schönen guten Morgen.

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1: Wunderschönen Mittwoch, wunderschönen guten Morgen. Schön, dass ihr mit dabei seid hier im Country Morgen auf The Wolf. Und seid ihr eigentlich schon alles Follower hier bei uns bei Insta und bei Facebook? Ich kann euch sagen, es lohnt sich, denn dort gibt es wirklich immer wieder Updates. Wir haben dort die neuesten Country News für euch parat. Ich würde von eigentlich uns selbst behaupten, wir machen da ganz lustigen Content, ganz lustige Videos, die ihr auch auf jeden Fall auch immer zur Country-Szene dort findet. Und das Coole ist auch, wir haben ja ein richtig, richtig tolles Format dort, unsere Cozy Set. Von Country Stars, von euch da draußen, einfach ganz, ganz tolle Unplugged-Version, die ihr uns da immer wieder zukommen lasst und die ihr dort dann eben auch finden könnt. Ihr findet uns also bei Instagram oder auch bei Facebook unter The Wolf. Gerne, gerne mal einen Follow da lassen und damit geht's auch jetzt schon weiter mit richtig gutem Country. Schön, dass ihr mit dabei seid. 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

Das war wieder was für alle Ella Fellas. So werden die ganzen Fans von Ella Langley im Web genannt. Ella Langley und Riley Green, You Look Like You Love Me. Wunderbarer Song. Der läuft gerade bei mir auch privat rauf und runter. Weiter geht's jetzt mit einem tollen Cover aus dem Jahr 1993. Ich habe Faith Hill für euch mit Piece of My Heart. Wunderschöne Mittwoch. Schön, dass ihr mit dabei seid hier im Country Morgen auf The Wolf.

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7: Mit Martin Fischer und in Frankfurt ist die Partei Volt als Kooperationspartner einer neuen Koalition aus CDU, Grünen und SPD geplant. Das haben die Parteien gestern mitgeteilt. Die Koalition soll dann Mitte Juni gebildet sein. Die Partei wäre damit nicht direkt Teil des Bündnisses. Sie werde aber durch eine Konsultationsrolle enger eingebunden als andere Fraktionen im Stadtparlament. Auch ein Dezernat soll von Volt besetzt werden. In der Stadtverordnetenversammlung soll die Partei also eine beratende Rolle bekommen. Der Kompromiss war nötig, weil die Grünen nur zusammen mit Volt regieren wollten. Die CDU hatte als stärkste Partei eine echte Viererkoalition abgelehnt. In hessischen Großstädten lebt rund die Hälfte der Menschen alleine in einem Haushalt. Laut dem Statistischen Landesamt seien das rund 51% aller Einwohner. Hauptsächlich seien ältere Personengruppen betroffen. Haushalte mit 5 oder mehr Personen kämen mit rund 4% äußerst selten vor. Hessens ehemaliger Finanzminister Michael Boddenberg verabschiedet sich aus der Landespolitik. Laut der CDU-Fraktion in Wiesbaden wolle er Ende Juni sein Mandat niederlegen. In Zukunft wolle der 66-Jährige unter anderem mehr Zeit in sein Unternehmen und seine Familie investieren. Er war schon seit über 20 Jahren Landtagsmitglied. Das Amt des Finanzministers hatte er dann von 2020 bis 2024 übernommen.
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8: Auf der A7 Richtung Kassel gibt es zwischen Kassel-Ost und dem Kreuz Kassel-Mitte dichten Verkehr. Ihr verliert dort mindestens eine Minute Zeit. Gute Fahrt.
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8: Bei euch in Schlüchtern zeigt das Thermometer gerade 16 Grad. In Baunatal sind es 14 Grad, während Göttingen ebenfalls 16 Grad meldet. Und so wird das Wetter heute. Es erwartet euch ein Tag mit Sonne und Wolken. Das Ganze bei angenehmen 25 Grad.
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9: Hey ho, einen wunderschönen guten Morgen, wunderschönen Mittwoch. Mittwoch, 27. Mai und natürlich ist Mittwoch hier bei The Wolf erstmal vor allem eins, nämlich unser Legendentag. Heute lassen wir Bob Dylan nochmal so richtig hochleben, gleich direkt nach Luke Combs und jetzt Post Malone, Only Wanna Be With You. Schönen Mittwoch.
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1: Einen wunderschönen guten Morgen, schönen Mittwoch euch allen. Schön, dass ihr dabei seid hier im Country Morgen auf The Wolf. Und in den letzten Wochen haben wir euch da draußen ja gefragt, was bedeutet Country eigentlich für euch? Und ihr habt fleißig geantwortet, ihr habt fleißig Videos auf Insta oder Facebook hochgeladen und uns eben genau diesen Satz beantwortet. Und jetzt ist es raus, wer dann mit mir also an diesem Sonntag gemeinsam zum Zach Bryan Konzert nach Berlin fährt.
2: Hör mal, Natascha, wir wollen ja heute ein bisschen über Zach Bryan sprechen, denn du hast ein Video gemacht von dir selbst, hast es auch hochgeladen, in dem du uns verraten hast, was Country für dich ist. Was ist denn Country für dich?
3: Also, ich habe ein Auslandssemester in Australien gemacht und bin da in eine Bubble gerutscht und war auf einmal mit ganz vielen Amerikanern befreundet. Die alle totale Zach Bryan-Fans waren. Und ich hatte den vorher schon auf dem Schirm, aber nicht so intensiv wie die. Und wir haben auf jedem Roadtrip rauf und runter Zach Bryan gehört. Und es war so geil. Und ich muss immer, wenn ich Zach Bryan höre, jetzt einfach an die Zeit denken. Und bin großer Fan seitdem.
2: Oh ja, das glaube ich. Das sind so Erinnerungen fürs Leben, ne?
3: Irgendwie. Ja.
2: Sind denn ein paar von denen zufällig auch bei Zach Bryan am 31. Mai in Berlin von deinen amerikanischen Freunden?
3: Nee, leider nicht in Berlin.
2: Dann kannst du denen jetzt mal eine WhatsApp-Nachricht schreiben und sagen, haha, ich bin da. Liebe Natascha, du wirst dort sein am 31. Mai bei Zach Bryan.
3: Wirklich?
2: Jawohl, du hast gewonnen. Herzlichen Glückwunsch, meine Liebe.
3: Oh mein Gott, das ist so cool.
1: Ich habe richtig Bock und natürlich nehmen wir euch auch alle dort mit hin. Wir feiern gemeinsam dieses XXL-Event in Berlin. Alle Infos rund um das Konzert gibt es natürlich dann auch schon am Sonntagabend und eben am Montag hier bei uns im Country Morgen.

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1: Und weiter geht's hier im Country Morgen auf The Wolf jetzt mit unserem Song des Tages.
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1: Über den freue ich mich ganz besonders. Kelsey Kulik, Love Me Like an Outlaw. Kelsey durfte ich nämlich beim C2C persönlich kennenlernen. Und die Frau, die war wirklich so süß. Sie war einfach überrascht, wie toll die deutsche Country-Community doch ist.
3: It's a really different experience. I've heard about music fans in Europe for a really long time. And I've always kind of wanted to see what they're about. And they really, truly are incredible fans. You know, I've gotten bracelets made for me of my albums and songs. And it's been an incredible experience. I really have to say that... Yeah, it's been great.
1: Das ist auch so eine, die hat sich nach dem Interview noch so ganz, ganz viel Zeit für einen genommen. Das ist, finde ich, absolut nicht selbstverständlich und spricht dann meistens auch für die Künstler bzw. die Künstlerin. Unser Song des Tages kommt also heute von Kelsey Kulik und heißt Love Me Like an Outlaw. Schön, dass ihr mit dabei seid hier bei The Wolf.

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1: Ich bin Tine Klimach. Menschenhandel soll in Deutschland künftig konsequenter verfolgt und härter bestraft werden können. Das sieht ein Gesetzentwurf aus dem Bundesjustizministerium vor, der heute im Bundeskabinett besprochen wird.
2: Wer moderne Sklaverei ausnutze, dürfe nicht straffrei davonkommen, sagt Bundesjustizministerin Hubig. Sie meint etwa all diejenigen, die sich die Nägel machen lassen, obwohl vieles darauf hindeutet, dass im Nagelstudio nicht alles korrekt läuft. Oder auch Bauherren, die ein Auge zudrücken, wenn eine Firma besonders günstige Konditionen verspricht, doch nicht ganz klar ist, ob die Arbeiter auch alle angemeldet sind. Für Menschenhandel direkt sollen künftig bis zu 10 Jahre Haft möglich sein. Das geht aktuell nur bei schweren Fällen. Aus Berlin, Lea Matschulat.
1: Die Pflegebeiträge für Kinderlose könnten steigen. Der Deutsche Gewerkschaftsbund sieht darin eine Diskriminierung und spricht sich dagegen aus. Kinderlose zu wiederholten Male mit höheren Beiträgen dafür bestrafen zu wollen, dass sie, aus welchen Gründen auch immer, keine Kinder haben, löst die strukturellen Probleme der Pflegeversicherung absehbar nicht, sagte DGB-Vorstandsmitglied Anja Piel dem RND. Nach Angaben aus Koalitionskreisen überlegt Gesundheitsministerin Wagen, den Beitragszuschlag für Kinderlose um 0,1 Prozentpunkte anzuheben. US-Präsident Trump hat sich einer turnusgemäßen ärztlichen Untersuchung unterzogen und danach von einem guten Ausgang geschwärmt. Alles lief perfekt, schrieb er nach der Rückkehr vor einem Militärkrankenhaus bei Washington auf der Plattform Truth Social.
3: Das Weiße Haus hält sich zur Gesundheit von Trump auch diesmal extrem bedeckt. Details gibt es keine. Nach Trumps vorigen Check-ups gab es oftmals extra Röntgenaufnahmen oder Untersuchungen, aber nie wurde gesagt, warum oder mit welchem Befund. Die geschwollenen Beine werden mit altersbedingter Venenschwäche erklärt, die häufigen Blutergüsse an den Händen mit Trumps Einnahme von Aspirin. Gesund lebt der fast 80-Jährige nicht. Er schläft wenig, isst gerne Fastfood und trinkt dosenweise Diät-Cola. Aus den USA, Tina Eck.
1: Der mit 120 Millionen Euro maximal gefüllte Euro-Jackpot ist geknackt. Ein Lottospieler oder eine Tippgemeinschaft aus Tschechien haben die richtigen Zahlen getippt, teilte Westlotto am Abend nach der Ziehung in Helsinki mit. In der zweiten Gewinnklasse gab es auch mehrere Gewinner in Deutschland. 4 Millionen Euro gehen jeweils nach NRW und Thüringen und zweimal nach Sachsen.
4: Und jetzt für euch das Hessen-Update mit Martin Fischer. In hessischen Großstädten lebt rund die Hälfte der Menschen alleine in einem Haushalt. Laut dem Statistischen Landesamt seien das rund 51% aller Einwohner. Hessens ehemaliger Finanzminister Michael Boddenberg verabschiedet sich aus der Landespolitik. Laut der CDU-Fraktion in Wiesbaden wolle er Ende Juni sein Mandat niederlegen. Und in Frankfurt ist Volt als Kooperationspartner einer neuen Koalition aus CDU, Grünen und SPD geplant. Das haben die Parteien mitgeteilt. Die Koalition soll dann bis Mitte Juni gebildet sein.
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5: Hier steht ihr aktuell am längsten. Auf der A60 Richtung Rüsselsheim gibt es zwischen Ginsheim-Gustavsburg und Bischofsheim 1 Kilometer Stau. Ebenfalls auf der A60 Richtung Rüsselsheim stockt der Verkehr zwischen Rüsselsheim-Mitte und Rüsselsheim-Königstetten auf 1 Kilometer. Auf der A5 Richtung Frankfurt liegt zwischen Bad Homburger Kreuz und Nordwestkreuz Frankfurt ein Spannnetz auf dem linken und dem mittleren Fahrstreifen. Im weiteren Verlauf Richtung Frankfurt steht zwischen Frankfurt Flughafen Nord und Frankfurt Niederrad ein kaputtes Auto auf dem Standstreifen. Habt eine gute und sichere Fahrt.
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5: Bei euch in Winterberg sind es aktuell 11 Grad, in Bad Hersfeld messen wir 14 und Fulda meldet 18 Grad. Und so wird das Wetter heute. Es erwartet euch ein Tag mit Sonne und Wolken, das Ganze bei angenehmen 25 Grad.
6: Wunderschönen guten Morgen, wunderschönen Mittwoch, 27. Mai, kurz nach 7. Ihr hört den neuen Country-Morgen hier auf The Wolf. Ich bin Cedric Kunz und lass uns reinstarten mit guter Mucke. Kick a Little, Tracy Lawrence, Rodney Carrington und David Adam Burns jetzt für euch. Schönen guten Morgen.

0: Mornings.
1: Schönen Mittwoch, schönen guten Morgen. Ich brauche mal bitte ganz kurz hier eure Hilfe. Ich brauche nämlich unbedingt jetzt mal endlich wieder eine neue Serie. Ich habe so vor ein, zwei Wochen meine letzte Serie durch und weiß ich nicht. Manchmal sitzt man dann zu Hause und denkt sich so, oh, jetzt irgendwie mal was Cooles irgendwie wieder finden. Und so, ja, viele Sachen habe ich auch schon durchgeschaut. Zum Beispiel Nashville, super, super Serie, kann ich jedem empfehlen. Gestern ja auch kurz über Charles Aston gequatscht, der da auch erzählt hat so, yo, das ist ganz, ganz viel Drama, was hier wirklich bei uns in Nashville passiert. Aber im Real Life ist das fast sogar noch krasser.
2: Anything can happen.
1: Alles kann doch passieren im echten Leben. Natürlich auch in Nashville. Ich kenne da so einige Stories, die sind deutlich krasser als das, was wir in unserer Show hatten. Und natürlich Yellowstone hat bestimmt auch der ein oder andere von euch schon gesehen.
3: Sie werden kämpfen und es wird schmutzig.
4: Gibt es einen anderen Weg?
1: Aber vielleicht habt ihr auch noch andere Tipps für mich, vor allem so im Country-Bereich. Gerne, gerne her damit. Was kann man sich gut angucken? Welche Serien sollte man unbedingt mal gesehen haben? Bitte schickt mir da gerne mal ein paar Tipps rüber hier ins Studio. So, dafür gibt es von mir auch weiterhin gute Musik. Abfahrt.

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1: Wunderschönen guten Morgen. Tucker Wetmore haben wir hier gerade gehört mit seiner neuen Nummer Brunette. Auch natürlich in den letzten Wochen immer wieder zu finden bei unseren Hot 20 bei den Country Charts von The Wolf. Gefällt mir aber auch richtig gut. Das Musikvideo dazu, auch übrigens mega aufwendig, wo er unter anderem auch einen Cowboy in einem Saloon spielt. Also kann ich nur empfehlen, guckt da unbedingt mal rein. Wir machen hier jetzt weiter mit der wunderbaren Dolly Parton. Hier jetzt ihr legendärer Track 9 to 5.

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1: Mit Martin Fischer und in Frankfurt ist die Partei Volt als Kooperationspartner einer neuen Koalition aus CDU, Grünen und SPD geplant. Das haben die Parteien gestern mitgeteilt. Die Koalition soll dann Mitte Juni gebildet sein. Die Partei wäre damit nicht direkt Teil des Bündnisses. Sie werde aber durch eine Konsultationsrolle enger eingebunden als andere Fraktionen im Stadtparlament. Auch ein Dezernat soll von Volt besetzt werden. In der Stadtverordnetenversammlung soll die Partei also eine beratende Rolle bekommen. Der Kompromiss war nötig, weil die Grünen nur zusammen mit Volt regieren wollten. Die CDU hatte als stärkste Partei eine echte Viererkoalition abgelehnt. In hessischen Großstädten lebt rund die Hälfte der Menschen alleine in einem Haushalt. Laut dem Statistischen Landesamt seien das rund 51% aller Einwohner. Hauptsächlich seien ältere Personengruppen betroffen. Haushalte mit 5 oder mehr Personen kämen mit rund 4% äußerst selten vor. Hessens ehemaliger Finanzminister Michael Boddenberg verabschiedet sich aus der Landespolitik. Laut der CDU-Fraktion in Wiesbaden wolle er Ende Juni sein Mandat niederlegen. In Zukunft wolle der 66-Jährige unter anderem mehr Zeit in sein Unternehmen und seine Familie investieren. Er war schon seit über 20 Jahren Landtagsmitglied. Das Amt des Finanzministers hatte er dann von 2020 bis 2024 übernommen.
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2: Hier steht ihr aktuell am längsten. Auf der A3 Richtung Frankfurt gibt es zwischen Seligenstadt und Offenbach 7 Kilometer stockenden Verkehr. In der Gegenrichtung Richtung Köln stockt es zwischen Kelsterbach und dem Mönchhof-Dreieck auf 2 Kilometern. Auf der A60 Richtung Rüsselsheim staut es sich zwischen Mainz-Laubenheim und Rüsselsheim-Königstetten auf 5 Kilometern. Ebenfalls dort liegen Glasscherben auf der Fahrbahn zwischen dem Mainz-Spitz-Dreieck und Rüsselsheim-Königstetten. Auf der A5 Richtung Frankfurt liegt zwischen dem Bad Homburger Kreuz und dem Nordwestkreuz Frankfurt ein Spannnetz auf dem linken und mittleren Fahrstreifen. In der Gegenrichtung Richtung Frankfurt steht ein kaputter Wagen auf dem Standstreifen zwischen Frankfurt Flughafen Nord und Frankfurt Niederrad. Gute Fahrt.
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2: Bei euch in Göttingen sind es aktuell 17 Grad, in Siegen messen wir 16 und in Wetzlar ebenfalls 17 Grad. Und so wird das Wetter heute. Es erwartet euch ein Tag mit Sonne und Wolken, das Ganze bei angenehmen 25 Grad.
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3: Hey ho, wunderschönen guten Morgen, kurz nach 7:30. Ihr hört den neuen Country Morgen hier auf The Wolf. Und wir machen weiter mit einem der größten Hits, gerade im New Country-Bereich. Kacey Musgraves mit Dry Spell. In den letzten Wochen auch immer wieder in den Top 5 sogar bei unseren Hot 20. Und jetzt eben hier für euch bei uns im Country Morgen. Schönen Mittwoch. 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
1: Wunderschönen guten Morgen, schön, dass ihr mit dabei seid hier im Country Morgen auf The Wolf. Und ich muss ja sagen, ich moderiere jetzt hier den neuen Country Morgen seit knapp 3 Wochen ungefähr. Und ich habe noch nicht mein Allerheilsmittel gefunden, wie ich morgens so richtig, richtig schnell fit werden kann. Also, Problem ist, ich bin kein Kaffeetrinker. Ich mag ehrlich gesagt nichts, was irgendwie mit Kaffee zu tun hat. Trink morgens immer noch einen Tee, um irgendwie so ein bisschen die Stimme zu ölen. Ja, das ist schon mal ein bisschen irgendwie gut, damit die Stimme wach wird, aber mein Körper ist es irgendwie auch noch nicht irgendwie. Bei dem ist es noch nicht angekommen. Wenn ihr da irgendwelche Ratschläge für mich habt, wo ihr sagt, hey Cedric, ich bin schon seit irgendwie mehreren Jahren irgendwie in der Frühschicht aktiv und ich mag auch keinen Kaffee, aber das und das hilft bei mir. Ja, dann lasst mal gerne eure Ratschläge da. Gemeinsam werden wir zumindest hier mit guter Musik wach. Das kann ich versprechen.

Die ganz, ganz neue Nummer von Midland waren das hier gerade. Drinking Dark Whiskey gefällt mir richtig gut. Und weiter geht's jetzt ins Jahr 1984. Da ist nämlich dieser Song hier entstanden. My Hometown vom Boss Bruce Springsteen. Schönen guten Morgen, schön, dass ihr mit dabei seid hier im Country Morgen auf The Wolf.

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1: Ich bin Tine Klimach. Menschenhandel soll in Deutschland künftig konsequenter verfolgt und härter bestraft werden können. Das sieht ein Gesetzentwurf aus dem Bundesjustizministerium vor, der heute im Bundeskabinett besprochen wird.
2: Wer moderne Sklaverei ausnutze, dürfe nicht straffrei davonkommen, sagt Bundesjustizministerin Hubig. Sie meint etwa all diejenigen, die sich die Nägel machen lassen, obwohl vieles darauf hindeutet, dass im Nagelstudio nicht alles korrekt läuft. Oder auch Bauherren, die ein Auge zudrücken, wenn eine Firma besonders günstige Konditionen verspricht, doch nicht ganz klar ist, ob die Arbeiter auch alle angemeldet sind. Für Menschenhandel direkt sollen künftig bis zu 10 Jahre Haft möglich sein. Das geht aktuell nur bei schweren Fällen. Aus Berlin, Lea Matschulat.
1: Die Pflegebeiträge für Kinderlose könnten steigen. Der Deutsche Gewerkschaftsbund sieht darin eine Diskriminierung und spricht sich dagegen aus. Kinderlose zu wiederholten Male mit höheren Beiträgen dafür bestrafen zu wollen, dass sie, aus welchen Gründen auch immer, keine Kinder haben, löst die strukturellen Probleme der Pflegeversicherung absehbar nicht, sagte DGB-Vorstandsmitglied Anja Piel dem RND. Nach Angaben aus Koalitionskreisen überlegt Gesundheitsministerin Wagen, den Beitragszuschlag für Kinderlose um 0,1 Prozentpunkte anzuheben. US-Präsident Trump hat sich einer turnusgemäßen ärztlichen Untersuchung unterzogen und danach von einem guten Ausgang geschwärmt. Alles lief perfekt, schrieb er nach der Rückkehr vor einem Militärkrankenhaus bei Washington auf der Plattform Truth Social.
3: Das Weiße Haus hält sich zur Gesundheit von Trump auch diesmal extrem bedeckt. Details gibt es keine. Nach Trumps vorigen Check-ups gab es oftmals extra Röntgenaufnahmen oder Untersuchungen, aber nie wurde gesagt, warum oder mit welchem Befund. Die geschwollenen Beine werden mit altersbedingter Venenschwäche erklärt, die häufigen Blutergüsse an den Händen mit Trumps Einnahme von Aspirin. Gesund lebt der fast 80-Jährige nicht. Er schläft wenig, isst gerne Fastfood und trinkt dosenweise Diät-Cola. Aus den USA, Tina Eck.
1: Der mit 120 Millionen Euro maximal gefüllte Euro-Jackpot ist geknackt. Ein Lottospieler oder eine Tippgemeinschaft aus Tschechien haben die richtigen Zahlen getippt, teilte Westlotto am Abend nach der Ziehung in Helsinki mit. In der zweiten Gewinnklasse gab es auch mehrere Gewinner in Deutschland. 4 Millionen Euro gehen jeweils nach NRW und Thüringen und zweimal nach Sachsen.
4: Und jetzt für euch das Hessen-Update mit Martin Fischer. In hessischen Großstädten lebt rund die Hälfte der Menschen alleine in einem Haushalt. Laut dem Statistischen Landesamt seien das rund 51% aller Einwohner. Hessens ehemaliger Finanzminister Michael Boddenberg verabschiedet sich aus der Landespolitik. Laut der CDU-Fraktion in Wiesbaden wolle er Ende Juni sein Mandat niederlegen. Und in Frankfurt ist Volt als Kooperationspartner einer neuen Koalition aus CDU, Grünen und SPD geplant. Das haben die Parteien mitgeteilt. Die Koalition soll dann bis Mitte Juni gebildet sein.
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5: Hier steht ihr aktuell am längsten. Auf der A5 Richtung Frankfurt gibt es zwischen Obermörlen und dem Bad Homburger Kreuz 9 Kilometer Stau wegen eines Unfalls. Der rechte Fahrstreifen ist gesperrt. Auf der A60 Richtung Rüsselsheim staut es sich zwischen Mainz-Weisenau und Bischofsheim auf 6 Kilometern. Auf der A3 Richtung Frankfurt gibt es zwischen Seligenstadt und Offenbach 8 Kilometer Stau. Habt eine gute und sichere Fahrt.
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5: In Butzbach haben wir aktuell 19 Grad, genauso warm ist es in Gießen. Fulda meldet 18 Grad. Und so wird das Wetter heute. Es erwartet euch ein Tag mit Wolken und sonnigen Abschnitten. Das Ganze bei angenehmen 24 Grad.
6: Hey ho, wunderschönen guten Morgen. Schön, dass ihr mit dabei seid hier im neuen Country Morgen auf The Wolf. Mittwochs, das ist ja hier immer bei uns unser Legendentag. Deswegen wollen wir heute nochmal Bob Dylan so richtig feiern. Vorher geht's aber noch weiter mit einer anderen Legende. Kenny Chesney, I Want to Know What Love Is. Was für ein wunderbares Cover. Ich bin Cedric Kunz. Schönen Mittwoch.

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Es ist Mittwoch und das bedeutet hier bei The Wolf natürlich, es ist unser Legendentag und heute feiern wir Bob Dylan oder bürgerlich Robert Alan Zimmerman. Der wurde am 24. Mai 1941 in Minnesota geboren und Anfang der 60er wurde er in New York dann als Folksänger bekannt. Seine ersten großen Songs wie Blown in the Wind und The Times Are Changing wurden natürlich zu Hymnen der Bürgerrechts- und Protestbewegung. Er hat über 500 Songs geschrieben, die von mehr als 2000 Künstlern aufgenommen wurden. Und ich muss auch sagen, ich finde ihn als Songwriter auch nochmal ein kleines Stück dann doch besser. Aber gut, wo ist da die Messlatte? Da sprechen wir auch wirklich von einem Top-3-Songwriter der Musikgeschichte. Keine Debatte und deswegen völlig verdient. Feiern wir ihn heute auch nochmal. Unser Legendentag. Wir feiern Bob Dylan hier bei The Wolf. Jetzt gibt's von Ihnen Like a Rolling Stone. Schönen Mittwoch.

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1: Und weiter geht's hier im Country Morgen auf The Wolf jetzt mit unserem Song des Tages.
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1: Über den freue ich mich ganz besonders. Kelsey Kulik, Love Me Like an Outlaw. Kelsey durfte ich nämlich beim C2C persönlich kennenlernen. Und die Frau, die war wirklich so süß. Sie war einfach überrascht, wie toll die deutsche Country-Community doch ist.
3: It's a really different experience. I've heard about music fans in Europe for a really long time. And I've always kind of wanted to see what they're about. And they really, truly are incredible fans. You know, I've gotten bracelets made for me of my albums and songs. And it's been an incredible experience. I really have to say that... Yeah, it's been great.
1: Das ist auch so eine, die hat sich nach dem Interview noch so ganz, ganz viel Zeit für einen genommen. Das ist, finde ich, absolut nicht selbstverständlich und spricht dann meistens auch für die Künstler bzw. die Künstlerin. Unser Song des Tages kommt also heute von Kelsey Kulik und heißt Love Me Like an Outlaw. Schön, dass ihr mit dabei seid hier bei The Wolf.

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1: Mit Martin Fischer und in Frankfurt ist die Partei Volt als Kooperationspartner einer neuen Koalition aus CDU, Grünen und SPD geplant. Das haben die Parteien gestern mitgeteilt. Die Koalition soll dann Mitte Juni gebildet sein. Die Partei wäre damit nicht direkt Teil des Bündnisses. Sie werde aber durch eine Konsultationsrolle enger eingebunden als andere Fraktionen im Stadtparlament. Auch ein Dezernat soll von Volt besetzt werden. In der Stadtverordnetenversammlung soll die Partei also eine beratende Rolle bekommen. Der Kompromiss war nötig, weil die Grünen nur zusammen mit Volt regieren wollten. Die CDU hatte als stärkste Partei eine echte Viererkoalition abgelehnt. In hessischen Großstädten lebt rund die Hälfte der Menschen alleine in einem Haushalt. Laut dem Statistischen Landesamt seien das rund 51% aller Einwohner. Hauptsächlich seien ältere Personengruppen betroffen. Haushalte mit 5 oder mehr Personen kämen mit rund 4% äußerst selten vor. Hessens ehemaliger Finanzminister Michael Boddenberg verabschiedet sich aus der Landespolitik. Laut der CDU-Fraktion in Wiesbaden wolle er Ende Juni sein Mandat niederlegen. In Zukunft wolle der 66-Jährige unter anderem mehr Zeit in sein Unternehmen und seine Familie investieren. Er war schon seit über 20 Jahren Landtagsmitglied. Das Amt des Finanzministers hatte er dann von 2020 bis 2024 übernommen.
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2: Hier steht ihr aktuell am längsten. Auf der A5 Richtung Frankfurt zwischen Obermörlen und dem Bad Homburger Kreuz gibt es 10 Kilometer Stau wegen eines Unfalls. Der rechte Fahrstreifen ist gesperrt. Auf der A3 Richtung Frankfurt zwischen dem Seligenstädter Dreieck und Offenbach staut es sich auf 6 Kilometern. In der Gegenrichtung Richtung Würzburg stockt der Verkehr zwischen Frankfurt Süd und dem Offenbacher Kreuz auf 3 Kilometern. Auf der A6 Richtung Heilbronn stockt der Verkehr zwischen Grünstadt und dem Vierenheimer Dreieck auf 4 Kilometern. Ebenfalls 4 Kilometer stockt der Verkehr auf der A3 Richtung Köln zwischen Kelsterbach und dem Wiesbadener Kreuz. Wir wünschen euch eine gute Fahrt.
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2: In Wetzlar zeigt das Thermometer 20 Grad, in Bad Hersfeld sind es 18 und Korbach meldet 16 Grad. Und so wird das Wetter heute. Es erwartet euch ein Tag mit Wolken und sonnigen Abschnitten, das Ganze bei angenehmen 24 Grad.
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3: Hey ho, wunderschönen guten Morgen. Schön, dass ihr mit dabei seid hier im neuen Country-Morgen auf The Wolf. Wir quatschen gar nicht lange rum, sondern machen direkt weiter mit einem wunderbaren Künstler. Den habe ich gerade erst live gesehen und zwar beim Country-to-Country-Festival in Berlin. Da war er nämlich einer der Headliner, Zach Topp, mit seiner wunderbaren Country-Ballade South of Sanity. Schönen Mittwoch.

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1: Wunderschönen Mittwoch, wunderschönen guten Morgen. Schön, dass ihr mit dabei seid hier im Country Morgen auf The Wolf. Und seid ihr eigentlich schon alles Follower hier bei uns bei Insta und bei Facebook? Ich kann euch sagen, es lohnt sich, denn dort gibt es wirklich immer wieder Updates. Wir haben dort die neuesten Country News für euch parat. Ich würde von eigentlich uns selbst behaupten, wir machen da ganz lustigen Content, ganz lustige Videos, die ihr auf jeden Fall auch immer zur Country-Szene dort findet. Und das Coole ist auch, wir haben ja ein richtig, richtig tolles Format dort, unsere Cozy Sessions.
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1: Von Country Stars, von euch da draußen, einfach ganz, ganz tolle Unplugged-Versionen, die ihr uns da immer wieder zukommen lasst und die ihr dort dann eben auch finden könnt. Ihr findet uns also bei Instagram oder auch bei Facebook unter The Wolf. Gerne, gerne mal einen Follow da lassen und damit geht's auch jetzt schon weiter mit richtig gutem Country. Schön, dass ihr mit dabei seid.
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wir gerade Stella Lefty gehört mit ihrem ganz, ganz neuen Song Boston. Gerade erst rausgekommen, zuerst gehört hier im neuen Country Morgen auf The Wolf. Schön, dass ihr mit dabei seid. Und jetzt wird's nochmal legendär mit Ronnie Dunn und seinem tollen Cover von It Never Rains in Southern California. Schönen guten Morgen.

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1: Ich bin Tine Klimach. Der gesetzlichen Pflegeversicherung droht ein Milliardendefizit. Die Bundesregierung arbeitet an einer Reform. Nun ist eine weitere Erhöhung des Beitragssatzes für Kinderlose um 0,1 Prozentpunkte im Gespräch.
2: Kinderlose Versicherte ab 23 Jahren müssten dann einen Pflegebeitragssatz von 4,3% zahlen. Für versicherte Mütter und Väter würden die Sätze gleich bleiben, also bei 3,6% bei einem Kind und entsprechend kleineren Beiträgen bei mehr Kindern. Gesundheitsministerin Wagen wollte die Pläne nicht bestätigen, sondern kündigte ein Gesamtkonzept an. Das wünscht sich auch der Koalitionspartner SPD. Es sei legitim, unterschiedliche Stellschrauben zu diskutieren, das ersetze aber keine umfassende Reform, hieß es. Auch Verbände wünschen sich ein Gesamtkonzept und nicht nur kleine Anpassungen. Ursula Winkler, Nachrichtenredaktion.
1: Verteidigungsminister Boris Pistorius ist zu militärpolitischen Gesprächen in der kanadischen Hauptstadt Ottawa eingetroffen. Er wollte mit seinem kanadischen Amtskollegen über Fragen gemeinsamer Sicherheit, Rüstungskooperationen und die Vorbereitung für den für Juli geplanten NATO-Gipfel sprechen. Deutschland will außerdem Kanada als Partner für eine gemeinsame U-Boot-Partnerschaft mit Norwegen gewinnen. Der Kieler U-Boot-Bauer TKMS hofft auf einen Auftrag der Kanadier. Postbankkunden und Kundinnen müssen sich ab heute wieder auf Einschränkungen einstellen. Die Gewerkschaft Verdi hat die Belegschaft bis Samstag zu Warnstreiks aufgerufen. Hintergrund sind die laufenden Tarifverhandlungen. Los geht es heute mit Warnstreiks im Backoffice der Postbank. Dort wird etwa der Zahlungsverkehr geregelt.
3: Wer heute über sein Postbankdepot Aktien verkaufen will, da könnte die Bearbeitung vielleicht etwas dauern. Und wenn ausgerechnet der Backoffice-Mitarbeiter heute im Warnstreik ist, der meine Kreditanfrage prüft, dann wird sich die Antwort der Postbank in der Sache verzögern. Ab morgen gibt es auch Arbeitsniederlegungen in den Filialen. Verdi fordert für die Beschäftigten der Postbank 8% mehr Geld, mindestens aber 300 Euro mehr pro Monat. Verhandelt wird wieder am 15. Juni. Lea Matschulat, Nachrichtenredaktion.
1: Zum Sport. Tennisstar Alexander Zverev spielt bei den French Open heute um den Einzug in die dritte Runde. Sein Gegner ist der Tscheche Tomáš Macháš. Das Match wird in der Night Session ab dem Abend ausgetragen. Der an Nummer 2 gesetzte Zverev ist klarer Favorit. Der Hamburger will seinen ersten Grand Slam Turniersieg holen.
4: Und jetzt für euch das Hessen Update mit Martin Fischer. In hessischen Großstädten lebt rund die Hälfte der Menschen alleine in einem Haushalt. Laut dem Statistischen Landesamt seien das rund 51% aller Einwohner. Hessens ehemaliger Finanzminister Michael Boddenberg verabschiedet sich aus der Landespolitik. Laut der CDU-Fraktion in Wiesbaden wolle er Ende Juni sein Mandat niederlegen. Und in Frankfurt ist Volt als Kooperationspartner einer neuen Koalition aus CDU, Grünen und SPD geplant. Das haben die Parteien mitgeteilt. Die Koalition soll dann bis Mitte Juni gebildet sein.
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5: Hier steht ihr aktuell am längsten. Auf der A5 Richtung Frankfurt zwischen Obermörlen und dem Bad Homburger Kreuz gibt es 13 Kilometer Stau wegen eines Unfalls. Der rechte Fahrstreifen ist gesperrt. Ihr verliert dort mindestens eine Stunde. Auf der A3 Richtung Frankfurt zwischen dem Seligenstädter Dreieck und Oberzhausen staut es sich auf 5 Kilometern. In der Gegenrichtung Richtung Würzburg stockt der Verkehr zwischen Frankfurt Süd und dem Offenbacher Kreuz auf 2 Kilometern. Auf der A5 Richtung Frankfurt zwischen Darmstadt-Niederrad und dem Nordwestkreuz Frankfurt stockt es auf 3 Kilometern. Ebenfalls Richtung Frankfurt steht ein kaputtes Fahrzeug auf dem Standstreifen zwischen dem Flughafen Nord und Frankfurt-Niederrad. Habt eine gute und sichere Fahrt.
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5: In Siegen haben wir aktuell 20 Grad, in Schlüchtern ebenfalls 20 und Baunatal meldet 19 Grad. Und so wird das Wetter heute. Es erwartet euch ein Tag mit Wolken und sonnigen Abschnitten, das Ganze bei angenehmen 24 Grad.
6: Hey yo, wunderschönen guten Morgen, schön, dass ihr mit dabei seid hier im neuen Country Morgen auf Wolf. Ich bin Cedric Kunz, wir haben es kurz nach 9 und wir machen direkt mal weiter mit Kissing Cowboys. Was für ein wundervoller Name, oder?

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1: Schönen Mittwoch, schönen guten Morgen. Ich brauche mal bitte ganz kurz hier eure Hilfe. Ich brauche nämlich unbedingt jetzt mal endlich wieder eine neue Serie. Ich habe so vor ein, zwei Wochen meine letzte Serie durch und weiß ich nicht, manchmal sitzt man dann zu Hause und denkt sich so, oh, jetzt irgendwie mal was Cooles irgendwie wieder finden. Und so, ja, viele Sachen habe ich auch schon durchgeschaut, zum Beispiel Nashville, super, super Serie, kann ich jedem empfehlen. Gestern ja auch kurz über Charles Aston gequatscht, der da auch erzählt hat so, yo, das ist ganz, ganz viel Drama, was hier wirklich bei uns in Nashville passiert. Aber im Real Life ist das fast sogar noch krasser.
2: Anything can happen.
1: Alles kann doch passieren im echten Leben, natürlich auch in Nashville. Ich kenne da so einige Stories, die sind deutlich krasser als das, was wir in unserer Show hatten. Und natürlich Yellowstone. Stone hat bestimmt auch der ein oder andere von euch schon gesehen.
3: Sie werden kämpfen und es wird schmutzig.
4: Gibt es einen anderen Weg?
1: Aber vielleicht habt ihr auch noch andere Tipps für mich, vor allem so im Country-Bereich. Gerne, gerne her damit. Was kann man sich gut angucken? Welche Serien sollte man unbedingt mal gesehen haben? Bitte schickt mir da gerne mal ein paar Tipps rüber hier ins Studio. So, dafür gibt es von mir auch weiterhin gute Musik. Abfahrt.

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1: Keith Urban mit Somebody Like You hier im neuen Country Morgen auf The Wolf. Ich bin Cedric Kunz und weiter geht's jetzt mit Dolly Parton und Olivia Newton-John. Wunderbare Version von Jolene, so kommt man doch gut rein in diesen Mittwoch.

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1: Mit Martin Fischer und in Frankfurt ist die Partei Volt als Kooperationspartner einer neuen Koalition aus CDU, Grünen und SPD geplant. Das haben die Parteien gestern mitgeteilt. Die Koalition soll dann Mitte Juni gebildet sein. Die Partei wäre damit nicht direkt Teil des Bündnisses. Sie werde aber durch eine Konsultationsrolle enger eingebunden als andere Fraktionen im Stadtparlament. Auch ein Dezernat soll von Volt besetzt werden. In der Stadtverordnetenversammlung soll die Partei also eine beratende Rolle bekommen. Der Kompromiss war nötig, weil die Grünen nur zusammen mit Volt regieren wollten. Die CDU hatte als stärkste Partei eine echte Viererkoalition abgelehnt. In hessischen Großstädten lebt rund die Hälfte der Menschen alleine in einem Haushalt. Laut dem Statistischen Landesamt seien das rund 51% aller Einwohner. Hauptsächlich seien ältere Personengruppen betroffen. Haushalte mit 5 oder mehr Personen kämen mit rund 4% äußerst selten vor. Hessens ehemaliger Finanzminister Michael Boddenberg verabschiedet sich aus der Landespolitik. Laut der CDU-Fraktion in Wiesbaden wolle er Ende Juni sein Mandat niederlegen. In Zukunft wolle der 66-Jährige unter anderem mehr Zeit in sein Unternehmen und seine Familie investieren. Er war schon seit über 20 Jahren Landtagsmitglied. Das Amt des Finanzministers hatte er dann von 2020 bis 2024 übernommen.
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2: Hier steht ihr aktuell am längsten. Auf der A5 Richtung Frankfurt gibt es zwischen Obermörlen und dem Nordwestkreuz Frankfurt 10 Kilometer stockenden Verkehr. Die Unfallstelle ist geräumt. Auf der A3 Richtung Frankfurt stockt es zwischen Hanau und Frankfurt Süd auf 8 Kilometern. In der Gegenrichtung, Richtung Würzburg, stehen 2 kaputte Fahrzeuge nach einem Unfall auf dem Standstreifen zwischen Frankfurt Süd und dem Offenbacher Kreuz. Auf der A5 Richtung Kassel gibt es zwischen dem Frankfurter Kreuz und dem Westkreuz Frankfurt 4 Kilometer stockenden Verkehr. Ebenfalls Richtung Kassel steht ein kaputter Wagen auf dem Standstreifen zwischen dem Bad Homburger Kreuz und dem Nordwestkreuz Frankfurt. Gute Fahrt.
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2: In Göttingen zeigt das Thermometer 18 Grad. In Kassel ebenfalls 18 Grad. Eisenach meldet 19 Grad. Und so wird das Wetter heute. Es erwartet euch ein Tag mit Wolken und sonnigen Abschnitten. Das Ganze bei angenehmen 24 Grad.
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3: Hey ho, wunderschönen guten Morgen. Wunderschönen Mittwoch. Mittwoch, 27. Mai. Kurz nach 9:30 haben wir's. Und jetzt gibt's mal ein bisschen Sommerstimmung. Genau das braucht man doch, wenn's in so ein Mittwoch reingeht, oder? Kid Rock, All Summer Long. Schönen guten Morgen.

0: Mittwochs, das ist hier bei uns bei The Wolf natürlich unser Legendentag und heute haben wir auch wirklich eine absolute Legende hier, die wir hochleben lassen und zwar den wunderbaren Bob Dylan, den wollen wir heute gebührend feiern und der Kollege Martin Fischer, der hat auch was Schönes für euch vorbereitet.
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2: Heute geht's bei uns um eine Legende, wie sie im Buche steht, aber auch um einen Mann, der eigentlich gar nicht in erster Linie als Country-Star bekannt ist und doch tiefe Spuren in der Szene hinterlassen hat wie kein anderer. Es geht um niemand anderes als Bob Dylan.
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2: Geboren 1941 in Minnesota wurde Dylan in den 60ern mit seinen Protestsongs weltberühmt. Folk, Rock, Blues, der hat wirklich alles gemacht. Aber Ende der 60er zog es ihn auch Richtung Country. Sein Album Nashville Skyline von 1969, das gilt bis heute als Brücke zwischen Folk, Rock und Country.
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2: Die Sessions dazu nahm Dylan in Nashville mit echten Country-Größen auf. Selbst Legenden wie Johnny Cash standen mit ihm damals im Studio. Also ein echtes Gipfeltreffen der Musikgeschichte. Dylan hat damit gezeigt, Country und Singer-Songwriter, die gehen Hand in Hand. Und sein Einfluss, der reicht bis in die Gegenwart. Stars wie Post Malone nennen Dylan als großes Vorbild. Malone hat sogar Dylans Klassiker Don't Think Twice, It's All Right gecovert. Damals noch unter dem Namen Austin Richard.
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2: Also egal ob Folk, Rock oder Country, Bob Dylan ist eine lebende Legende, die Generationen verbindet. Und genau deshalb gehört er auch in unsere Reihe der Country-Legenden hier bei The Wolf.

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1: Und weiter geht's hier im Country Morgen auf The Wolf jetzt mit unserem Song des Tages. If you wanna steal, den freue ich mich ganz besonders. Kelsey Kulik

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1: Das ist auch so eine, die hat sich nach dem Interview noch so ganz, ganz viel Zeit für einen genommen. Das ist, finde ich, absolut nicht selbstverständlich und spricht dann meistens auch für die Künstler bzw. die Künstlerin. Unser Song des Tages kommt also heute von Kelsey Kulik und heißt Love Me Like an Outlaw. Schön, dass ihr mit dabei seid hier bei The Wolf.

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1: Ich bin Babit Büchner. Die Bundesregierung plant offenbar, die Pflegebeiträge für Kinderlose zu erhöhen. Damit soll die schwer angeschlagene gesetzliche Pflegeversicherung saniert werden. Gesundheitsministerin Nina Wagen erwägt, den Beitragszuschlag für Kinderlose um 0,1 Prozentpunkte auf dann 0,7% anzuheben.
2: In der Pflegeversicherung droht ein Milliardenloch. Deshalb arbeitet die Gesundheitsministerin an einer Reform. Schon jetzt zahlen Kinderlose mehr ein in die Pflegeversicherung. Das geht zurück auf ein Urteil des Bundesverfassungsgerichts. Künftig könnte der Beitragssatz auf 4,3% steigen. Für Versicherte ab 23 Jahren, die keine Kinder haben. Bei Versicherten mit Kindern bliebe es demnach bei den bisherigen Sätzen, abhängig von der Anzahl der Kinder. Aber die Vorschläge müssen noch in der Koalition abgestimmt werden. Thomas Bremser, Nachrichtenredaktion.
1: In Belgien ist ein Schulbus mit einem Zug zusammengestoßen. In dem Kleinbus saßen unter anderem 7 Schulkinder. 2 Jugendliche, der Fahrer sowie eine Begleitperson kamen bei dem Zusammenprall ums Leben. Auf Bildern von Überwachungskameras ist einem Sprecher der Bahngesellschaft zufolge zu sehen, dass der Schulbus trotz geschlossener Schranke auf den Bahnübergang gefahren ist. Jugendliche in Deutschland rauchen wieder mehr. Nach einer Umfrage des Bundesinstituts für öffentliche Gesundheit haben im vergangenen Jahr 9,6% der 12- bis 17-Jährigen Nikotinprodukte konsumiert. 4 Jahre vorher waren es nur rund 6%.
3: Zigaretten zu rauchen ist schon lange out. Dass es bei Jugendlichen die Trendwende wieder hin zu mehr Nikotinkonsum gibt, liegt an E-Zigaretten mit ihren verschiedenen Geschmacksrichtungen und einem Marketing, das vor allem auf junge Menschen abzielt. Der Drogenbeauftragte der Bundesregierung, Hendrik Streeck, sieht in den Ergebnissen der Umfrage ein Warnsignal. E-Zigaretten sind aus seiner Sicht zu leicht zugänglich, erfordert mehr staatliche Regulierung bei Inhaltsstoffen wie auch Werbung. Aus Berlin, Jan-Henner Reitze.
1: Fast jeder zweite Passagierflug an deutschen Hauptverkehrsflughäfen ist eine Kurzstrecke. Nach Angaben des Statistischen Bundesamts haben Verbindungen bis 1000 Kilometer im vergangenen Jahr 45% aller 1,5 Millionen Passagierflüge ausgemacht. Am häufigsten wurde dabei die Strecke zwischen Frankfurt und London Heathrow geflogen.
4: Und jetzt für euch das Hessen-Update mit Martin Fischer. Das Hessengeld soll beim Kauf der ersten eigenen Immobilie helfen. Laut dem Finanzministerium wurden für über 17.000 Anträge schon mehr als 277 Millionen Euro Förderung bewilligt. Laut der Verkehrsgesellschaft Frankfurt gibt es nach einem nicht näher beschriebenen Unfall derzeit eine Störung auf den Linien U8, U3 und U9. Zwischen Heddernheim und Riedberg fährt wohl erstmal nichts. Und die Fußballer von den Kickers Offenbach feiern heute ihr 125-jähriges Jubiläum. Gefeiert wird am Biberer Berg unter anderem mit Vereinsliebling Rudi Völler.
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5: Hier steht ihr aktuell am längsten. Auf der A3 Richtung Köln gibt es zwischen Kelsterbach und dem Wiesbadener Kreuz 6 Kilometer stockenden Verkehr. In der Gegenrichtung Richtung Frankfurt stockt es auf 5 Kilometern zwischen Oberzhausen und Frankfurt Süd. Auf der A5 Richtung Frankfurt stockt der Verkehr zwischen Friedberg und dem Nordwestkreuz Frankfurt auf 6 Kilometern. Ebenfalls Richtung Frankfurt steht zwischen dem Bad Homburger Kreuz und dem Nordwestkreuz Frankfurt ein kaputtes Auto auf dem Standstreifen. Auf der A7 Richtung Kassel gibt es zwischen Bad Hersfeld West und Homberg an der Efze 3 Kilometer Stau. Im weiteren Verlauf Richtung Kassel läuft es zwischen Kassel Ost und dem Kreuz Kassel Mitte nur zäh. Habt eine gute und sichere Fahrt.
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5: In Fulda haben wir aktuell 21 Grad. Göttingen meldet 19 Grad, während es in Butzbach mit 23 Grad etwas wärmer ist. Und so wird das Wetter heute. Es erwartet euch ein Tag mit Wolken und sonnigen Abschnitten. Das Ganze bei angenehmen 24 Grad.
6: Hallo zusammen, einen schönen guten Morgen, einen wunderbaren Start in den Mittwoch wünsche ich. Es ist mal wieder Legendentag bei Deutschlands Country Radio The Wolf, denn immer mittwochs gucken wir uns einen Künstler, eine Künstlerin oder auch meine ganze Band ganz genau an und finden raus, was uns an dieser Person eigentlich so sehr fasziniert. Heute ist das einer, meine Güte, könntest du wieder eine ganze Woche drüber machen. Bob Dylan steht heute im Mittelpunkt unseres großen Legendentags. Aber auch für viele andere haben wir Zeit, zum Beispiel für Taylor Swift, die jetzt hier mit ihrer Nummer um die Ecke kommt Love Story. Und zwar in der Taylor Swift Version. Hier ist sie.

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1: Um kurz nach 10 an eurem Mittwoch. Gestern um genau diese Zeit habe ich unsere liebe Country-Freundin Natascha angerufen und durfte ihr verkünden, dass sie die Tickets für Zach Bryan jetzt am 31. Mai in Berlin gewonnen hat. Also ich glaube, ihr Tag hat sich bis heute noch nicht wieder erholt und ich hoffe, bei ihr ist die Partystimmung ausgebrochen. 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
7: Hier steht ihr aktuell am längsten. Auf der A3 Richtung Köln gibt es zwischen Frankfurt Flughafen und Rauenheim 6 Kilometer stockenden Verkehr. In der Gegenrichtung zwischen Idstein und Niedernhausen dichter Verkehr wegen einer Baustelle. Die Fahrbahn ist auf eine Spur verengt. Auf der A7 Richtung Kassel staut es sich zwischen Kirchheimer Dreieck und Homberg-Efze auf 5 Kilometern. Im weiteren Verlauf zwischen Kassel-Ost und Kreuz-Kassel-Mitte dichter Verkehr. Auf der A643 Richtung Wiesbaden zwischen Dreieck Mainz und Wiesbaden-Eppelallee 3 Kilometer Stau. Ebenfalls Richtung Wiesbaden dichter Verkehr zwischen Schiersteiner Kreuz und Anschluss Schiersteiner Straße. Habt eine gute und sichere Fahrt.
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7: In Bad Marienberg zeigt das Thermometer 21 Grad. Fulda meldet 25 Grad, während es in Winterberg 17 Grad sind. In den nächsten Stunden ist es überwiegend klar. Heute Nacht sinkt das Thermometer auf frische 10 Grad. Morgen wird es dann freundlich mit Sonne und Wolken bei bis zu 21 Grad.
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8: Ach, ich weiß auch nicht, Leute. Ich finde, man wird einfach bei gutem Wetter ganz oft zu einer besseren Version von sich selbst. Nicht nur körperlich, nicht nur, weil man denkt, ach komm, jetzt machst du mal wieder Sport, sondern wir lassen viele Laster einfach links liegen. Zum Beispiel im Sommer hat man weniger Hunger und verfällt seltener in irgendwelche Fressattacken. Ist meine Meinung, ne? Das Mittagessen lassen wir gerne mal aus, abends einen schönen Salat und dann merkt man auch, es geht mir eigentlich auch ganz gut, oder? Das alles macht dieses schöne Wetter mit uns und wenn dann auch noch die Mucke dazu richtig geil ist, dann wird es doch ein perfekter Mittwochvormittag, oder? Und genau das wollen wir euch liefern. Das Wetterchen ist da, hier kommt die Mucke dazu, hier ist Chibuzi, a Bar Song.

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1: Liebe Leute, ich darf euch endlich mal wieder einen neuen, frischen Musiker in der The Wolf Playlist vorstellen. Wir sind Deutschlands Country Radio, wir spielen New Country and The Legends und das hier ist definitiv Kategorie New Country. Der kommt von einem Mann, der hat einen Namen, das klingt so ein bisschen so, als hätte der früher für Marlboro im Fernsehen Kette geraucht und versucht so die Todesglimmstängel zu verkaufen. James Johnston. Viel amerikanischer kannst du eigentlich nicht klingen. Denkste, der Mann ist Australier und kein Amerikaner. Und der wirbelt gerade die Country-Szene gut durcheinander mit fantastischer Musik und genau die wollen wir jetzt hören. Hier ist James Johnston mit Do You Play Any Country?

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1: Ich bin Tine Klimach. Die Pflegebeiträge für Kinderlose könnten erneut steigen. Nach Angaben aus Koalitionskreisen überlegt Gesundheitsministerin Wagen im Zuge der Pflegereform für Menschen ohne Kinder eine Anhebung des Beitragszuschlags um 0,1 Prozentpunkte. Der Deutsche Gewerkschaftsbund sieht darin eine Diskriminierung ohne Not, wie DGB-Vorstandsmitglied Anja Piel dem RND sagte.
2: Wieder einmal sollen Kinderlose bestraft werden, klagt die Gewerkschafterin. Und nicht nur das, die strukturellen Probleme der Pflegeversicherung würden damit nicht einmal gelöst. Hintergrund: in der Versicherung klafft ein Milliardenloch. Deshalb will die Gesundheitsministerin das System reformieren und möglicherweise eben auch die Beitragssätze für Kinderlose anheben. Der DGB fordert stattdessen eine Entlastung für Pflegebedürftige und warnt vor wachsender Altersarmut. Claudia Wächter, Nachrichtenredaktion.
1: Menschenhandel soll künftig in Deutschland härter bestraft werden können. Ein entsprechender Entwurf, mit dem sich heute das Kabinett befassen will, nimmt Täter ins Visier, die andere Menschen mit falschen Versprechungen in von Zwang geprägte Beschäftigungsverhältnisse locken. Belangt werden sollen künftig auch Kunden, die Leistungen der Opfer in Anspruch nehmen. Das könnte beispielsweise private Bauherren, Schlachthofbetreiber oder Kundinnen von Nagelstudios betreffen. Rund 5000 Superreiche besitzen mehr als ein Viertel des Finanzvermögens in Deutschland. Demnach ist die Zahl der Menschen in Deutschland, die mehr als 100 Millionen Dollar besitzen, 2025 um rund 1100 gegenüber dem Vorjahr gestiegen. Das zeigt der Global Wealth Report der Boston Consulting Group. Superreiche profitierten demnach im vergangenen Jahr vor allem von Gewinnen an den Aktienmärkten. Zum Sport. Heute startet für die Fußballnationalmannschaft die Mission Weltmeisterschaft. In Herzogenaurach trifft sich das Team zum Trainingslager.
3: Natürlich wollen wir Weltmeister werden. Diese Ansage machte Julian Nagelsmann vor knapp 2 Jahren nach dem EM aus, auch in Herzogenaurach. Hier will der Bundestrainer die taktischen und körperlichen Grundlagen schaffen für das XXL-Turnier. Viel Zeit dafür hat er aber nicht. Bis zum Mittag sollen die Spiele ankommen. Bis Samstag bleibt das Team in Franken. Am Tag danach geht es zum Länderspiel nach Mainz. Auch die Spiele aus Bayern und Stuttgart werden kommen, 4 Tage nach dem Pokalendspiel. Thomas Bremser, Sportredaktion.
1: Die Fußball-Weltmeisterschaft in den USA, Mexiko und Kanada beginnt am 11. Juni.
4: Und jetzt für euch das Hessen-Update mit Martin Fischer. Das Hessengeld soll beim Kauf der ersten eigenen Immobilie helfen. Laut dem Finanzministerium wurden für über 17.000 Anträge schon mehr als 277 Millionen Euro Förderung bewilligt. Laut der Verkehrsgesellschaft Frankfurt gibt es nach einem nicht näher beschriebenen Unfall derzeit eine Störung auf den Linien U8, U3 und U9. Zwischen Heddernheim und Riedberg fährt wohl erstmal nichts. Und die Fußballer von den Kickers Offenbach feiern heute ihr 125-jähriges Jubiläum. Gefeiert wird am Biberer Berg unter anderem mit Vereinsliebling Rudi Völler.
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5: Hier steht ihr aktuell am längsten. Auf der A3 Richtung Frankfurt gibt es zwischen Idstein und Niedernhausen 4 Kilometer Stau wegen einer Baustelle. In der Gegenrichtung stockt es zwischen Kelsterbach und dem Wiesbadener Kreuz auf 4 Kilometern. Auf der A7 Richtung Kassel steht ihr zwischen Bad Hersfeld West und Homberg auf 1 Kilometer. Ebenfalls auf der A7 Richtung Fulda ist der Verkehr zwischen Kassel Ost und dem Dreieck Kassel Süd dicht. Gute Fahrt.
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5: In Fulda zeigt das Thermometer 25 Grad. In Kassel sind es 19 Grad. Und auch in Gießen haben wir 25 Grad. In den nächsten Stunden ist es überwiegend klar. Heute Nacht sinkt das Thermometer auf frische 10 Grad. Morgen wird es dann freundlich mit Sonne und Wolken bei bis zu 21 Grad.
6: Wusstet ihr eigentlich, dass wir hier in der The Wolf Redaktion einen Mitarbeiter haben, der genau so aussieht wie Bob Dylan? Also wie der junge Bob Dylan, das muss man dazu sagen. Ja, wirklich 1:1. Ich könnte dir die beide voreinander stellen, den jungen Bob Dylan und den Kollegen Marius, und du könntest nicht sagen, welcher welcher ist. Da wärst du absolut blowing in the wind, um mal in der Bob Dylan-Metapher zu bleiben. Unglaublich. Und das weiß der Hund leider auch. Deswegen hat er zum Beispiel sein Instagram-Profilbild, ist der junge Bob Dylan. Und ich, Dödel, habe das ganz lange gar nicht gemerkt. Ich dachte, das wäre der, ne? Bis ich mich irgendwann mal zum Idioten gemacht habe und gesagt habe, ey, dein Profilbild sieht irgendwie genau aus wie Bob Dylan. Und dann haben alle gelacht. Peinlich. Über Bob Dylan lacht man nicht, erst recht nicht am großen Legendentag. Da ist er nämlich heute im Fokus. Immer mittwochs nehmen wir uns eine Legende ganz konkret vor. Heute geht es um Bob Dylan bei The Wolf. Wir haben ihn gleich mit für euch im Programm. Bob Dylan und Hurricane gleich. Jetzt erstmal Kane Brown und Like I Love Country Music. Ich bin Philipp. Hallo.

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1: Bob Dylan ist einer der geilsten Musiker, die es überhaupt auf der Welt gibt. Da sind wir uns alle einig. Und dass er natürlich heute am Legendentag genau richtig ist, auch da sind wir uns einig. Immer mittwochs gucken wir uns ja eine Legende aus unserer Musikwelt ganz genau an. Heute geht es eben um den fantastischen Bob Dylan, der übrigens mit 84 Jahren immer noch auf Tour geht. Der Mann hat immer noch Lust auf Musik und er hat immer noch Lust, seine eigene Musik zu erneuern, hier so einen kleinen Anstrich zu verpassen. Kein Konzert gleicht dem anderen. Er überlegt sich für eigentlich jede Tour und fast für jedes einzelne Konzert immer irgendwie einen besonderen Touch, was man anders machen könnte als sonst. Zum Beispiel, als er jetzt mit seiner aktuellen Tour in Omaha losgelegt hat, hat er gesagt, ach komm, wir machen mal ohne elektrische Gitarren das ganze Konzert. Bob Dylan ohne elektrische Gitarre, kannst du dir gar nicht vorstellen, ne? Aber jede Show von ihm soll einzigartig sein und deswegen überlegt er sich immer so kleine Schmankerl, ein großartiger Typ, heute im Mittelpunkt von Deutschlands Country Radio The Wolf, weil heute Legendentag ist. Hier ist Dylan.

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1: Auf der A3 Richtung Frankfurt in Höhe Raststätte Medenbach-West in beiden Richtungen besteht Gefahr durch Personen auf der Fahrbahn. Hier steht ihr aktuell am längsten. Auf der A3 Richtung Frankfurt gibt es zwischen Bad Camberg und Niedernhausen 5 Kilometer Stau. Ebenfalls auf der A3 Richtung Frankfurt kommt ihr zwischen Obertshausen und Offenbach nur stockend voran. Auf der A661 Richtung Bad Homburg steht ihr zwischen Frankfurt-Eckenheim und Frankfurt-Niedereschbach 3 Kilometer. Auf der A7 Richtung Fulda gibt es zwischen Hünfeld-Schlitz und Fulda-Nord 1 Kilometer Stau. Habt eine gute und sichere Fahrt.
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1: In Siegen zeigt das Thermometer 25 Grad. Kassel meldet 20 Grad, während es in Fulda mit 26 Grad am wärmsten ist. In den nächsten Stunden ist es überwiegend klar. Heute Nacht sinkt das Thermometer auf frische 10 Grad. Morgen wird es dann freundlich mit Sonne und Wolken bei bis zu 21 Grad.
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2: Und da ist es gleich wieder soweit. Hallo liebe Country-Freunde, meine Lieblingsband ist in wenigen Minuten hier auf der Antenne. Ich freue mich jedes Mal, wenn ich ein bisschen CCR für euch spielen kann, ein bisschen Creedence Clearwater Revival. Wir haben eine ihrer so vielen Meganummern gleich für euch im Programm. Proud Mary, ihr hört es schon, ich lebe wirklich für diese Band. Ich liebe die, ich finde, es gab nie eine größere und ich freue mich jedes Mal, wenn sie hier bei uns zu Gast ist. Wir arbeiten uns gemeinsam hin mit New Country and the Legends an eurem Mittwoch. Hier ist Jordan Davis mit Turn This Truck Around und direkt im Anschluss dann CCR.
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Musik von Trisha Yearwood aus dem Jahr 1991, She's in Love with a Boy. Und bevor wir jetzt dann zu New Country kommen, wollte ich euch noch schnell sagen, welcher New Country denn kommt. Noah James nämlich mit einer niegelnagelneuen Nummer ganz frisch bei Deutschlands Country Radio The Wolf. Hier ist Coming Home Again.

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1: Ich bin Tine Klimach. Die frühere RAF-Terroristin Daniela Klette ist vor dem Landgericht Verden zu 13 Jahren Haft verurteilt worden. Wegen schweren Raubes, Verstößen gegen Waffengesetze und anderer Straftaten. Das Gericht sah es als erwiesen an, dass die Anklage mit ihren mutmaßlichen Komplizen Burkhard Garweg und Ernst Volker Staub Geldtransporter und Supermärkte überfiel. Dabei soll das Trio mehr als 2,7 Millionen Euro erbeutet haben. Garweg und Staub sind weiter auf der Flucht. Die Wirtschaftsweisen erwarten in diesem Jahr nur ein Mini-Wachstum der deutschen Wirtschaft von 0,5%. Hintergrund sind die Auswirkungen des Iran-Kriegs. Im vergangenen Herbst hatte der Sachverständigenrat noch mit einem Plus des Bruttoinlandsprodukts von 0,9% gerechnet.
2: Sprit ist teurer geworden, Öl, Gas und das spüren natürlich auch die Unternehmer. Zudem rechnen die Experten damit, dass auch die Inflation weiter ansteigt, also dass wir Verbraucher an Kaufkraft verlieren. Das milliardenschwere Investitionsprogramm der Regierung für die Infrastruktur könnte für ein bisschen mehr Wachstum sorgen, so die Wirtschaftsweisen. Eindringlich fordern sie aber Reformen von der Regierung und das heißt vor allem runter mit den Sozialbeiträgen. Claudia Wächter, Nachrichtenredaktion.
1: Rund 5000 Superreiche besitzen nach Berechnungen der Unternehmensberatung Boston Consulting Group mehr als ein Viertel des Finanzvermögens in Deutschland. Demnach ist die Zahl der Menschen, die mehr als 100 Millionen Dollar besitzen, um rund 1100 gegenüber dem Vorjahr gestiegen.
3: Vor allem mit Aktien machen die Superreichen ihr Geld. Tendenz bis 2030 sogar steigend, so die Boston Consulting Group. Zusammen mit 700.000 Multimillionären besitzt diese kleine Gruppe mehr als die Hälfte des deutschen Finanzvermögens. Dazu zählen Bargeld, Kontoguthaben, Aktien, Anleihen, Lebensversicherungen, Fonds und Pensionen. Auch Sachwerte wie Immobilien und Gold zählen dazu, aber auch Schulden werden gegengerechnet. Thomas Thonfeld, Nachrichtenredaktion.
1: Plastikflaschen, Snackverpackungen und Tüten gehören an vielen Küsten weltweit dazu. Pro Jahr landen rund 20 Millionen Tonnen Plastik in der Umwelt. Eine im Fachjournal One Earth veröffentlichte Studie stellt nun fest, die größten Verschmutzer der Meere sind vor allem kurzlebige Einwegprodukte aus dem Alltag. Mehrwegsysteme, bessere Verpackungsdesigns oder Abgaben auf Einwegprodukte seien mögliche Gegenmaßnahmen, hieß es in der Studie.
4: Und jetzt für euch das Hessen-Update mit Martin Fischer. Das Hessengeld soll beim Kauf der ersten eigenen Immobilie helfen. Laut dem Finanzministerium wurden für über 17.000 Anträge schon mehr als 277 Millionen Euro Förderung bewilligt. Laut der Verkehrsgesellschaft Frankfurt gibt es nach einem nicht näher beschriebenen Unfall derzeit eine Störung auf den Linien U8, U3 und U9. Zwischen Heddernheim und Riedberg fährt wohl erstmal nichts. Und die Fußballer von den Kickers Offenbach feiern heute ihr 125-jähriges Jubiläum. Gefeiert wird am Biberer Berg unter anderem mit Vereinsliebling Rudi Völler.
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5: Hier steht ihr aktuell am längsten. Auf der A3 Richtung Frankfurt gibt es zwischen Obertshausen und Offenbach 4 Kilometer stockenden Verkehr. In der Gegenrichtung, Richtung Köln, stockt es zwischen Kelsterbach und Raunheim auf 2 Kilometern. Auf der A49 Richtung Kassel ist zwischen Gudensberg und Felsberg nach einem Unfall die Fahrbahn auf eine Spur verengt. Dahinter staut es sich auf 1 Kilometer. Auf der A7 Richtung Fulda steht ihr zwischen Hünfeld-Schlitz und Fulda-Nord 1 Kilometer. In der Gegenrichtung, Richtung Hamburg, liegen zwischen Evendorf und Bispingen Fahrzeugteile auf dem linken Fahrstreifen. Habt eine gute und sichere Fahrt.
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5: In Kassel sind es aktuell 20 Grad, in Bad Hersfeld haben wir 24 und in Wetzlar messen wir 26 Grad. In den nächsten Stunden ist es überwiegend klar. Heute Nacht sinkt das Thermometer auf frische 10 Grad. Morgen wird es dann freundlich mit Sonne und Wolken bei bis zu 21 Grad.
6: Wir haben es kurz nach 12. Hier ist Deutschlands Country Radio The Wolf, jetzt mit Carly Pierce. Und diese nette Carly hat vor kurzem ein recht knackiges Interview in einem Podcast gegeben. Da hat sie über ihre Ehe aus dem Jahr 2019 gesprochen. Damals war sie ja mit dem Country-Sänger und Songwriter Michael Ray verheiratet. allerdings nur 8 kurze Monate. Dann ging es wieder auseinander, dann war schon wieder Scheidung angesagt. Und da hat sie gesagt, sie hatte dann kurze Zeit nach der Eheschließung eine Seite an ihrem Mann entdeckt, die sie vorher so noch nicht kannte, und sagt auch noch andere unschöne Dinge, die ich jetzt hier nicht im Radio wiederholen werde. Aber so ist das eben mit den Stars und Sternchen und mit der ein oder anderen Blitz-Ehe. Wir sind froh, dass sie wieder auf alle Füße gefallen ist und dass sie jetzt hier für uns Musik machen kann. Hier ist Carly Pierce, hier ist Truck on Fire.

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1: Und guck mal, schon ist wieder Mittwochmittag. Wer hat das mitgekriegt? Wo ist die erste halbe Woche hin? Kann man sich jetzt fragen. Klar, viele kommen schnell drauf, weil der Pfingstmontag eben frei war, sind wir ruckzuck drin hier im Wochenteiler. Legendentag bei The Wolf ist natürlich auch an diesem Mittwoch. Aber wir wollen auch mal ganz kurz festhalten, dass heute nicht nur ein Tag zur Freude ist, sondern eben auch ein bisschen Trauer mitschwingt. Denn nach Pfingsten ist erstmal Schluss mit der großen Feierei. Zumindest bundesweit in gesetzlichen Feiertagen ist da Ebbe in nächster Zeit. Es heißt sich jetzt gemeinsam hinschleppen zum 3. Oktober. Das ist nämlich der nächste gesetzliche Feiertag. Und jetzt, ich hoffe, ihr sitzt. Das ist ein Samstag, Leute. Das wird also auch nichts mit einem Tag frei mehr. Aber hey, die Arbeit geht locker von der Hand, weil wir haben Country im Ohr. Überhaupt sind die Kollegen recht aushaltbar in einer kurzen Werktagswoche. Und ich finde schön, dass wir hier alle zusammen sitzen und die gleichen Leiden und die gleichen Freuden miteinander teilen. Dazu gibt es natürlich wie immer Country-Musik. Genau die kommt jetzt hier. Hier ist für euch Noah James mit Coming Home Again. Das ist New

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1: Hier steht ihr aktuell am längsten. Auf der A3 Richtung Frankfurt zwischen Hanau und Offenbach stockt der Verkehr auf 8 Kilometern. Ebenfalls auf der A3 Richtung Köln steht zwischen Bad Camberg und Limburg Süd ein kaputtes Fahrzeug mit Anhänger auf dem Standstreifen. Auf der A49 Richtung Gießen zwischen Kassel Industriepark und Kassel Niederzweren gibt es 3 Kilometer Stau wegen eines Unfalls. In der Gegenrichtung, Richtung Kassel, zwischen Gudensberg und Felsberg staut es sich auf 1 Kilometer ebenfalls wegen eines Unfalls. Auf der A7 Richtung Fulda zwischen Kassel-Ost und dem Dreieck Kassel-Süd gibt es 2 Kilometer Stau. Gute Fahrt.
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1: In Bad Hersfeld zeigt das Thermometer momentan 24 Grad. Etwas kühler ist es in Eisenach mit 22 Grad, während Göttingen aktuell 21 Grad meldet. In den nächsten Stunden ist es überwiegend klar. Heute Nacht sinkt das Thermometer auf frische 10 Grad. Morgen wird es dann freundlich mit Sonne und Wolken bei bis zu 21 Grad.
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2: Hallo zusammen, liebe Country-Freunde. Wir kommen zu einer Frau, die gerade nicht nur an einem Thron sägt, sondern an ziemlich vielen. Sie sägt nicht nur an dem Thron von Taylor Swift vielleicht, die ja so als der größte Country-Star der aktuellen Tage gilt. Sie sägt vielleicht sogar schon ein bisschen an Dolly Partons Stuhl als Country-Queen, die sie ja nun mal ist. Die Rede ist von Ella Langley. Denn kein Country-Star scheint aktuell so hell und so lange und so intensiv wie Ella Langley. Erst vor kurzem bei den ACM Awards wieder ordentlich abgeräumt, mehrere Nummern in den Top 10. Es ist einfach wirklich unser Vorzeige-Country-Künstler in diesen Tagen. Und ich find's großartig, denn die Frau macht fantastische Musik. Hier ist sie mit Choosin' Texas.

Und da denken wir natürlich alle noch einmal zurück an Europas größtes Country-Festival in diesem Jahr und ziemlich sicher auch im nächsten Jahr. Denn beim C2C, dem Country-to-Country in diesem Jahr in Berlin, stand auf der Bühne Ashley Cook. Und die haben wir gerade gehört. The Hell You Are. Oh, das geht sogar noch ein bisschen neuer jetzt mit der aktuellen Single von Cody Johnson. Hier ist I Want You bei Deutschlands Country-Radio The Wolf.

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1: Ich bin Tine Klimach. Die frühere RAF-Terroristin Daniela Klette ist vor dem Landgericht Verden zu 13 Jahren Haft verurteilt worden. Wegen schweren Raubes, Verstößen gegen Waffengesetze und anderer Straftaten. Das Gericht sah es als erwiesen an, dass die Anklage mit ihren mutmaßlichen Komplizen Burkhard Garwig und Ernst Volker Staub Geldtransporter und Supermärkte überfiel. Dabei soll das Trio mehr als 2,7 Millionen Euro erbeutet haben. Garwig und Staub sind weiter auf der Flucht. Die Wirtschaftsweisen erwarten in diesem Jahr nur ein Mini-Wachstum der deutschen Wirtschaft von 0,5%. Hintergrund sind die Auswirkungen des Iran-Kriegs. Im vergangenen Herbst hatte der Sachverständigenrat noch mit einem Plus des Bruttoinlandsprodukts von 0,9% gerechnet.
2: Sprit ist teurer geworden, Öl, Gas und das spüren natürlich auch die Unternehmer. Zudem rechnen die Experten damit, dass auch die Inflation weiter ansteigt, also dass wir Verbraucher an Kaufkraft verlieren. Das milliardenschwere Investitionsprogramm der Regierung für die Infrastruktur könnte für ein bisschen mehr Wachstum sorgen, so die Wirtschaftsweisen. Eindringlich fordern sie aber Reformen von der Regierung und das heißt vor allem runter mit den Sozialbeiträgen. Claudia Wächter, Nachrichtenredaktion.
1: Rund 5.000 Superreiche besitzen nach Berechnungen der Unternehmensberatung Boston Consulting Group mehr als ein Viertel des Finanzvermögens in Deutschland. Demnach ist die Zahl der Menschen, die mehr als 100 Millionen Dollar besitzen, um rund 1.100 gegenüber dem Vorjahr gestiegen.
3: Vor allem mit Aktien machen die Superreichen ihr Geld. Tendenz bis 2030 sogar steigend, so die Boston Consulting Group. Zusammen mit 700.000 Multimillionären besitzt diese kleine Gruppe mehr als die Hälfte des deutschen Finanzvermögens. Dazu zählen Bargeld, Kontoguthaben, Aktien, Anleihen, Lebensversicherungen, Fonds und Pensionen. Auch Sachwerte wie Immobilien und Gold zählen dazu, aber auch Schulden werden gegengerechnet. Thomas Thonfeld, Nachrichtenredaktion.
1: Plastikflaschen, Snackverpackungen und Tüten gehören an vielen Küsten weltweit dazu. Pro Jahr landen rund 20 Millionen Tonnen Plastik in der Umwelt. Eine im Fachjournal One Earth veröffentlichte Studie stellt nun fest, die größten Verschmutzer der Meere sind vor allem kurzlebige Einwegprodukte aus dem Alltag. Mehrwegsysteme, bessere Verpackungsdesigns oder Abgaben auf Einwegprodukte seien mögliche Gegenmaßnahmen, hieß es in der Studie.
4: Und jetzt für euch das Hessen-Update mit Martin Fischer. Das Hessengeld soll beim Kauf der ersten eigenen Immobilie helfen. Laut dem Finanzministerium wurden für über 17.000 Anträge schon mehr als 277 Millionen Euro Förderung bewilligt. Laut der Verkehrsgesellschaft Frankfurt gibt es nach einem nicht näher beschriebenen Unfall derzeit eine Störung auf den Linien U8, U3 und U9. Zwischen Heddernheim und Riedberg fährt wohl erstmal nichts. Und die Fußballer von den Kickers Offenbach feiern heute ihr 125-jähriges Jubiläum. Gefeiert wird am Biberer Berg unter anderem mit Vereinsliebling Rudi Völler.
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5: Hier steht ihr aktuell am längsten. Auf der A3 Richtung Frankfurt zwischen Hanau und Offenbach gibt es 10 Kilometer stockenden Verkehr. Das kostet euch mindestens 13 Minuten. Auf der A49 Richtung Gießen zwischen Kassel Industriepark und Kassel Niederzwern steht ihr 3 Kilometer wegen eines Unfalls. Der rechte Fahrstreifen ist gesperrt, rechnet mit 23 Minuten Verzögerung. Auf der A44 zwischen Sontra Ost und Dreieck Wommen ist die Fahrbahn voll gesperrt. Ein Rettungshubschrauber ist im Einsatz. Wir wünschen euch eine gute Fahrt.
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5: In Siegen zeigt das Thermometer 25 Grad. Winterberg meldet 20 Grad, während Bad Hersfeld ebenfalls 25 Grad erreicht. In den nächsten Stunden ist es überwiegend klar. Heute Nacht sinkt das Thermometer auf frische 10 Grad. Morgen wird es dann freundlich mit Sonne und Wolken bei bis zu 21 Grad.
6: Leute, es ist kurz nach eins, es geht eine neue Stunde los, voller New Country and the Legends, deswegen seid ihr schließlich hier bei Deutschlands Country Radio The Wolf und ich habe mal eben die Sehnscheidenentzündung wieder mal riskiert und einfach mal ein bisschen runtergescrollt intensiv und geguckt, was hier in den nächsten 60 Minuten für großartige Musik auf uns wartet. Ich darf feierlich verkünden, dass wir mit Post Malone featuring Luke Combs loslegen, Guy for That. Wir haben Bruce Springsteen mit dabei, wir haben Waylon Wade gemeinsam mit Wade Flores und Didn't Forget, das ist New Country mit dabei, Shania Twain und noch viele, viele mehr. Ich freue mich drauf, weniger quatschen, dann passt mehr Mucke rein. Ich bin Philipp Stammer und das hier sind Post Malone und Luke Combs gemeinsam.

0: Am Mittwoch geht's heute bei uns natürlich, wie jeden Mittwoch, um eine Legende ganz konkret. Wir kümmern uns heute sehr ausführlich um den fantastischen Bob Dylan, über den es so viel zu erzählen gibt, zum Beispiel das hier.
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2: Heute geht's bei uns um eine Legende, wie sie im Buche steht, aber auch um einen Mann, der eigentlich gar nicht in erster Linie als Country-Star bekannt ist und doch tiefe Spuren in der Szene hinterlassen hat wie kein anderer. Es geht um niemand anderes als Bob Dylan.
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2: Geboren 1941 in Minnesota, wurde Dylan in den 60ern mit seinen Protestsongs weltberühmt. Folk, Rock, Blues, der hat wirklich alles gemacht. Aber Ende der 60er zog es ihn auch Richtung Country. Sein Album Nashville Skyline von 1969, das gilt bis heute als Brücke zwischen Folk, Rock und Country.
4: Lay, lay, lay, lay, lay across my big breast bed.
2: Die Sessions dazu nahm Dylan in Nashville mit echten Country-Größen auf. Selbst Legenden wie Johnny Cash standen mit ihm damals im Studio. Also ein echtes Gipfeltreffen der Musikgeschichte. Dylan hat damit gezeigt, Country und Singer-Songwriter, die gehen Hand in Hand. Und sein Einfluss, der reicht bis in die Gegenwart. Stars wie Post Malone nennen Dylan als großes Vorbild. Malone hat sogar Dylans Klassiker Don't Think Twice, It's All Right gecovert. Damals noch unter dem Namen Austin Richard.
5: But don't think twice, that's all right.
2: Also egal ob Folk, Rock oder Country, Bob Dylan ist eine lebende Legende, die Generationen verbindet. Und genau deshalb gehört er auch in unsere Reihe der Country-Legenden hier bei The Wolf.

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1: Hey, it's Kane Brown and this is my song, I Can Feel It.
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3: Der Song ist entstanden, als wir überlegt haben, wer mit mir bei Stage Couch auftreten könnte. Einer der Namen auf der Liste war Phil Collins. Kurz danach waren wir in Kanada und dann war der Song plötzlich da. Ich habe mich sofort in ihn verliebt. Vor allem wegen des Drumbeats, den einfach jeder kennt. Ich freue mich riesig darauf, ihn live zu spielen. Schon als wir ihn geschrieben haben, hatte ich diese Bilder im Kopf. Ich kann es kaum erwarten, dass ihr ihn hört und mit uns dazu abfeiert.

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2: Auf der A7 Richtung Fulda zwischen Bad Brückenau-Volkers und Raststätte Utrichshausen-Ost gibt es Gefahr durch Personen auf der Fahrbahn. In der Gegenrichtung besteht ebenfalls Gefahr durch Personen auf der Fahrbahn. Hier steht ihr aktuell am längsten. Auf der A3 Richtung Frankfurt zwischen Obertshausen und Offenbach gibt es 5 Kilometer Stau. Ursache ist stockender Verkehr. Auf der A7 Richtung Fulda zwischen Kassel-Nord und Dreieck Kassel-Süd staut es sich auf 4 Kilometern. Ihr verliert dort mindestens 19 Minuten Zeit. Gute Fahrt.
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2: Bei euch in Bad Marienberg sind es aktuell 24 Grad. In Baunatal messen wir 22, während Trendelburg 23 Grad meldet. In den nächsten Stunden ist es überwiegend klar. Heute Nacht sinkt das Thermometer auf milde 11 Grad. Morgen wird es teilweise bewölkt mit sonnigen Abschnitten bei bis zu 23 Grad.
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3: Durch den Mittwoch mit Deutschlands Country Radio The Wolf und gleich mit neuer Musik von Shaboozy, Born to Die. Und auf was Neues folgt was Legendäres. Wir sind New Country and the Legends. Sprich, nach Shaboozy haben wir Bock auf Legende. Und der dann kommt, der ist eine. Johnny Cash mit Cats in the Cradle aus dem Jahr 1990. Direkt im Anschluss.

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Macht's gut, liebe Leute. Ich wünsche euch noch einen ganz, ganz wundervollen Mittwochnachmittag. Viel Spaß jetzt mit meinem Kollegen, dem Country-Baron. Der übernimmt auch heute, wie jeden anderen Tag auch, ab 14 Uhr dieses Mikrofon und startet mit euch in den Country-Nachmittag hinein. Es gibt New Country and the Legends, tolle Geschichten rund um Bob Dylan und natürlich auch ganz, ganz viel Country-Baron. Also, ist ein toller Typ. Hört euch den gerne mal an. Ich sag tschüss, wir hören uns morgen wieder. Um 10 Uhr geht es hier los. Mein Name ist Philipp Stammer. Macht es gut. Bis dahin. Ciao.

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1: Ich bin Thomas Bleskin. Die Wirtschaftsweisen erwarten in diesem Jahr wegen der Auswirkungen des Iran-Kriegs nur ein Mini-Wachstum der deutschen Wirtschaft von 0,5%. Im vergangenen Herbst hatte der Sachverständigenrat noch mit einem Plus des Bruttoinlandsprodukts von 0,9% gerechnet.
2: Sprit ist teurer geworden, Öl, Gas und das spüren natürlich auch die Unternehmer. Zudem rechnen die Experten damit, dass auch die Inflation weiter ansteigt, also dass wir Verbraucher an Kaufkraft verlieren. Das milliardenschwere Investitionsprogramm der Regierung für die Infrastruktur könnte für ein bisschen mehr Wachstum sorgen, so die Wirtschaftsweisen. Gleichzeitig fordern sie aber Reformen von der Regierung und das heißt vor allem den Anstieg der Sozialbeiträge begrenzen. Claudia Wächter, Nachrichtenredaktion.
1: Das Bundeskabinett hat eine Neufassung des Baugesetzbuchs beschlossen, die vor allem den Wohnungsbau in Schwung bringen soll. Planungsverfahren sollen digitalisiert, verkürzt und für Bürgerinnen und Bürger durchsichtiger werden. Daneben sollen Kommunen mehr Handhabe gegen sogenannte Schrottimmobilien bekommen.
3: Städte und Gemeinden mit zu wenig Wohnraum können künftig bauen zum sogenannten überragenden öffentlichen Interesse erklären. Damit würden dann die entsprechenden Projekte Vorrang vor anderen Interessen bekommen, wenn es zum Beispiel um die Nutzung von Grünflächen geht. Das große Ziel der Ministerin, Bauen beschleunigen, denn das dauert hier in Deutschland immer noch viel zu lange. Und offensichtlich vernachlässigte Häuser sollen schneller instand gesetzt werden, in Extremfällen sogar enteignet werden können. Thomas Thonfeld, Berlin.
1: Die frühere RAF-Terroristin Daniela Klette ist vor dem Landgericht Verden zu 13 Jahren Haft verurteilt worden, wegen schweren Raubes, Verstößen gegen Waffengesetze und anderer Straftaten. Das Gericht sah es als erwiesen an, dass die Angeklagte mit ihren mutmaßlichen Komplizen Burkhard Garwig und Ernst Volker Staub Geldtransporter und Supermärkte überfiel. Dabei soll das Trio mehr als 2,7 Millionen Euro erbeutet haben. Garwig und Staub sind weiter auf der Flucht. Die deutsche Luftfahrt- und Tourismusbranche sieht trotz der Lage im Nahen Osten keine Gefahr für Flugausfälle im Sommer wegen fehlenden Kerosins. Die Lufthansa erklärte, mögliche Ausfälle über die Straße von Hormuz könnten durch Importe aus den USA und Afrika ausgeglichen werden. Reisende müssten sich weder um ihre Buchungen noch um nachträgliche Preissteigerungen sorgen.
4: Und jetzt für euch das Hessen-Update mit Martin Fischer. Für die Weiterentwicklung der Kernfusion in Hessen fließen 240 Millionen US-Dollar in das Unternehmen Focused Energy. Ministerpräsident Rhein und Wirtschaftsminister Mansouri sprechen von einem starken Signal für den Industriestandort Hessen. Der BUND warnt vor zunehmendem Flächenverbrauch durch neue Rechenzentren in Hessen. Gegenüber der dpa spricht der Umweltverband etwa von der Verdrängung gefährdeter Tierarten. Und von einem bundesweiten Streik der Postbank ist auch Frankfurt betroffen. Die Gewerkschaft Verdi hat dazu aufgerufen. Mehr dazu hört ihr in den News um halb.
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5: Hier steht ihr aktuell am längsten. Auf der A3 Richtung Frankfurt. Zwischen Obertshausen und dem Offenbacher Kreuz gibt es 5 Kilometer stockenden Verkehr. In der Gegenrichtung Richtung Köln stockt der Verkehr zwischen Kelsterbach und dem Mönchhof-Dreieck auf 2 Kilometern. Auf der A7 Richtung Fulda staut es sich zwischen Kassel-Ost und dem Dreieck Kassel-Süd auf 4 Kilometern. Ebenfalls auf der A7 zwischen Bad Brückenau-Volkers und der Raststätte Utrichshausen-Ost in beiden Richtungen Gefahr durch Personen auf der Fahrbahn. Auf der A49 Richtung Kassel zwischen Fritzlar und Felsberg 1 Kilometer Stau nach einem Unfall. In der Gegenrichtung Richtung Gießen steht ein kaputter Lastwagen zwischen Fritzlar und Gudensberg. Der rechte Fahrstreifen ist gesperrt. Habt eine gute und sichere Fahrt.
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5: In Bad Hersfeld zeigt das Thermometer 25 Grad. Wärmer ist es in Butzbach mit 27 Grad. Winterberg meldet 20 Grad. In den nächsten Stunden ist es überwiegend klar. Heute Nacht sinkt das Thermometer auf milde 11 Grad. Morgen wird es teilweise bewölkt mit sonnigen Abschnitten bei bis zu 23 Grad.
6: Kurzer 2, schön, dass ihr mit dabei seid. Hier ist euer Country Baron und wir schauen gleich mal rein in die Haushaltstrickkiste, wie man am besten Fenster putzt. Da habe ich nämlich einen Trick für euch. Selbst noch nicht probiert, aber wurde mir jetzt schon oft erzählt und vielleicht könnt ihr mal ausprobieren und mir dann auch erzählen. Also, den Trick gibt's gleich nach 3 Songs. Wir starten durch mit Keith Urban. Hier ist Hard Like a Hometown.

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1: Und wenn ich jetzt so bei diesem tollen Wetter gerade aus meiner Wohnung rausschaue, dann sehe ich gar nicht mal so viel. Es sind ziemlich dreckig, die Fenster. Also ich muss mal wieder ran und das mache ich echt nicht gerne. Aber jetzt hier der Country-Baron-Tipp. Nutzt beim nächsten Mal für Fensterputzen einfach Haarshampoo. Hat mir ein Kumpel erzählt, klingt erstmal komisch, aber da diese ganzen Stoffe, die da eben drin sind, die sorgen für einen streifenfreien Glanz und bilden auch so einen leichten Film auf der Oberfläche. Also man braucht nicht unbedingt Spüli, vor allem braucht man keinen teuren Spezialreiniger. Haarshampoo, das ist richtig gut, um Fenster sauber zu machen. Und Experten sagen sogar, da habe ich dann nochmal nachgeschaut, richtig krass, Experten empfehlen Autoshampoo zum Fensterputzen, weil da gibt es dann einen richtig heftig guten Abperleffekt. Also, wenn ihr jetzt auch bei diesem Wetter merkt, oh, meine Fenster, die sind dreckig, ich kann nur noch alles in SD statt HD sehen, dann benutzt doch einfach mal Autoshampoo beim nächsten Mal.

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7: Hier steht ihr aktuell am längsten. Auf der A3 Richtung Köln gibt es zwischen Frankfurt Flughafen und Rauenheim 6 Kilometer stockenden Verkehr. Ihr verliert dort mindestens 10 Minuten. Auf der A49 Richtung Kassel steht zwischen Fritzlar und Gudensberg ein kaputter Lastkraftwagen auf dem rechten Fahrstreifen. Die Fahrbahn ist auf eine Spur verengt. Ebenfalls auf der A49 Richtung Gießen hat sich am Kreuz Kassel-West auf der Überleitung zur A44 Richtung Dortmund ein Unfall auf dem Beschleunigungsstreifen ereignet. Es kommt zu Stau. Gute Fahrt.
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7: In Winterberg zeigt das Thermometer 20 Grad. Baunatal meldet 22 Grad, während es in Wetzlar 27 Grad warm ist. In den nächsten Stunden ist es überwiegend klar. Heute Nacht sinkt das Thermometer auf milde 11 Grad. Morgen wird es teilweise bewölkt mit sonnigen Abschnitten bei bis zu 23 Grad.
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8: Schön, dass ihr mit dabei seid. Wir machen weiter an diesem Mittwochnachmittag bei schönem Wetter. Es ist sommerlich warm. Ist der Sommer schon zurück? Also kalendarisch und meteorologisch geht es ja dann erst im Juni los. Aber Wetter läuft schon mal.

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1: Und jetzt habe ich mal wieder so eine Meldung für euch, die will ich eigentlich gar nicht wissen, weil ich es immer mache. Also, wenn ich irgendwo unterwegs bin und mich hinsetze in der Öffentlichkeit zum Beispiel oder in einem Termin oder so in einem Café, dann überschlage ich immer so meine Beine. Also immer das rechte Bein auf das linke. Und das ist eigentlich gar nicht gut. Also wenn man die Beine überkreuzt, dann führt das nämlich zu einer Asymmetrie. Das sagen Experten. Das Becken wird gedreht, auf eine Seite gekippt und das Gewicht verteilt sich nicht mehr gleichmäßig, was Hüftmuskeln und den Ischiasnerv belastet. Außerdem können dann noch die Bänder überlastet werden und die Wirbelsäule verliert an Stabilität. Ja, blöd. Ich kann jetzt ja aber nicht jahrelang antrainierte Sitzhaltung irgendwie von heute auf morgen ändern, weil wenn ich irgendwo sitze, ich muss dieses Bein überschlagen. Also ich kann gar nicht normal sitzen. Fühlt sich total komisch an. Wie sitze ich denn jetzt am besten, damit es beim Körper auch gut tut? Also, das sind wieder Fragen, auf die man Antworten sucht. Damit wollte ich mich jetzt eigentlich nicht unbedingt beschäftigen. Also, kleiner Gesundheitstipp, nicht unbedingt die Beine übereinander schlagen. Das ist nicht gut für euren Körper, sagen die Experten.

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1: Ich bin Thomas Bleskin. Die Wirtschaftsweisen erwarten in diesem Jahr wegen der Auswirkungen des Iran-Kriegs nur ein Mini-Wachstum der deutschen Wirtschaft von 0,5%. Im vergangenen Herbst hatte der Sachverständigenrat noch mit einem Plus des Bruttoinlandsprodukts von 0,9% gerechnet.
2: Sprit ist teurer geworden, Öl, Gas und das spüren natürlich auch die Unternehmer. Zudem rechnen die Experten damit, dass auch die Inflation weiter ansteigt, also dass wir Verbraucher an Kaufkraft verlieren. Das milliardenschwere Investitionsprogramm der Regierung für die Infrastruktur könnte für ein bisschen mehr Wachstum sorgen, so die Wirtschaftsweisen. Gleichzeitig fordern sie aber Reformen von der Regierung und das heißt vor allem den Anstieg der Sozialbeiträge begrenzen. Claudia Wächter, Nachrichtenredaktion.
1: Das Bundeskabinett hat eine Neufassung des Baugesetzbuchs beschlossen, die vor allem den Wohnungsbau in Schwung bringen soll. Planungsverfahren sollen digitalisiert, verkürzt und für Bürgerinnen und Bürger durchsichtiger werden. Daneben sollen Kommunen mehr Handhabe gegen sogenannte Schrottimmobilien bekommen.
3: Städte und Gemeinden mit zu wenig Wohnraum können künftig bauen zum sogenannten überragenden öffentlichen Interesse erklären. Damit würden dann die entsprechenden Projekte Vorrang vor anderen Interessen bekommen, wenn es zum Beispiel um die Nutzung von Grünflächen geht. Das große Ziel der Ministerin, Bauen beschleunigen, denn das dauert hier in Deutschland immer noch viel zu lange. Und offensichtlich vernachlässigte Häuser sollen schneller instand gesetzt werden, in Extremfällen sogar enteignet werden können. Thomas Thonfeld, Berlin.
1: Die frühere RAF-Terroristin Daniela Klette ist vor dem Landgericht Verden zu 13 Jahren Haft verurteilt worden, wegen schweren Raubes, Verstößen gegen Waffengesetze und anderer Straftaten. Das Gericht sah es als erwiesen an, dass die Angeklagte mit ihren mutmaßlichen Komplizen Burkhard Garwig und Ernst Volker Staub Geldtransporter und Supermärkte überfiel. Dabei soll das Trio mehr als 2,7 Millionen Euro erbeutet haben. Garwig und Staub sind weiter auf der Flucht. Die deutsche Luftfahrt- und Tourismusbranche sieht trotz der Lage im Nahen Osten keine Gefahr für Flugausfälle im Sommer wegen fehlenden Kerosins. Die Lufthansa erklärte, mögliche Ausfälle über die Straße von Hormuz könnten durch Importe aus den USA und Afrika ausgeglichen werden. Reisende müssten sich weder um ihre Buchungen noch um nachträgliche Preissteigerungen sorgen.
4: Und jetzt für euch das Hessen-Update mit Martin Fischer. Für die Weiterentwicklung der Kernfusion in Hessen fließen 240 Millionen US-Dollar in das Unternehmen Focused Energy. Ministerpräsident Rhein und Wirtschaftsminister Mansouri sprechen von einem starken Signal für den Industriestandort Hessen. Der BUND warnt vor zunehmendem Flächenverbrauch durch neue Rechenzentren in Hessen. Gegenüber der dpa spricht der Umweltverband etwa von der Verdrängung gefährdeter Tierarten. Und von einem bundesweiten Streik der Postbank ist auch Frankfurt betroffen. Die Gewerkschaft Verdi hat dazu aufgerufen. Mehr dazu hört ihr in den News um halb.
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5: Hier steht ihr aktuell am längsten. Auf der A49 Richtung Kassel gibt es zwischen Fritzlar und Felsberg 3 Kilometer Stau. Ebenfalls Richtung Kassel steht zwischen Fritzlar und Gudensberg ein kaputter Lastkraftwagen. Der rechte Fahrstreifen ist gesperrt. Auf der A3 Richtung Köln stockt es zwischen dem Flughafen Frankfurt und dem Mönchhof-Dreieck auf 3 Kilometern. In der Gegenrichtung, Richtung Frankfurt, stockt der Verkehr zwischen dem Mönchhof-Dreieck und Kelsterbach ebenfalls auf 3 Kilometern. Auf der A7 Richtung Fulda steht ihr zwischen Kassel-Nord und dem Dreieck Kassel-Süd auf 2 Kilometern. Auf der A49 Südtangente Richtung Gießen gibt es am Kreuz Kassel-West auf der Überleitung zur A44 Richtung Dortmund einen Unfall auf dem Beschleunigungsstreifen. Es staut sich. Wir wünschen euch eine gute Fahrt.
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5: In Fulda zeigt das Thermometer aktuell 24 Grad. Wärmer ist es in Gießen mit 27 Grad, während Winterberg mit 21 Grad etwas kühler daherkommt. In den nächsten Stunden ist es überwiegend klar. Heute Nacht sinkt das Thermometer auf milde 11 Grad. Morgen wird es teilweise bewölkt mit sonnigen Abschnitten bei bis zu 23 Grad.
6: Und wir feiern ja jeden Mittwoch unsere Legenden des Country und heute feiern wir Bob Dylan. Er ist ein Wegbereiter keinesgleichen und vor allem ist er jetzt am Wochenende 85 Jahre alt geworden. Das feiern wir gleich noch nach. Nachher gibt's Knocking on Heaven's Door von Bob Dylan. Hören wir nach 3 Songs.

0: Luke Holmes hier bei The Wolf und jetzt feiern wir wieder eine Legende des Country und heute ist es Bob Dylan. Er ist ja jetzt am Sonntag 85 Jahre alt geworden und das feiern wir heute nochmal groß nach. Immer mittwochs feiern wir unsere Legenden des Country, heute Bob Dylan.
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2: Heute geht's bei uns um eine Legende, wie sie im Buche steht, aber auch um einen Mann, der eigentlich gar nicht in erster Linie als Country-Star bekannt ist und doch tiefe Spuren in der Szene hinterlassen hat wie kein anderer. Es geht um niemand anderes als Bob Dylan.
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2: Geboren 1941 in Minnesota, wurde Dylan in den 60ern mit seinen Protestsongs weltberühmt. Folk, Rock, Blues, der hat wirklich alles gemacht. Aber Ende der 60er zog es ihn auch Richtung Country. Sein Album Nashville Skyline von 1969, das gilt bis heute als Brücke zwischen Folk, Rock und Country.
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2: Die Sessions dazu nahm Dylan in Nashville mit echten Country-Größen auf. Selbst Legenden wie Johnny Cash standen mit ihm damals im Studio. Also ein echtes Gipfeltreffen der Musikgeschichte. Dylan hat damit gezeigt, Country und Singer-Songwriter, die gehen Hand in Hand. Und sein Einfluss, der reicht bis in die Gegenwart. Stars wie Post Malone nennen Dylan als großes Vorbild. Malone hat sogar Dylans Klassiker Don't Think Twice, It's All Right gecovert. Damals noch unter dem Namen Austin Richard.
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2: Also egal ob Folk, Rock oder Country, Bob Dylan ist eine lebende Legende, die Generationen verbindet. Und genau deshalb gehört er auch in unsere Reihe der Country-Legenden hier bei The Wolf.

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1: Hier steht ihr aktuell am längsten. Auf der A3 Richtung Würzburg stockt es zwischen Frankfurter Kreuz und Offenbacher Kreuz auf 5 Kilometern. Ebenfalls Richtung Würzburg gibt es zwischen Obertshausen und Hanau 2 Kilometer stockenden Verkehr. Auf der A5 Richtung Frankfurt steht ein kaputter Lastwagen auf dem rechten Fahrstreifen zwischen Bad Hersfeld und Kirchheimer Dreieck. Ebenfalls auf der A5 liegt ein Plastikteil auf dem rechten Fahrstreifen Richtung Frankfurt zwischen Westkreuz Frankfurt und Frankfurt Westhafen. Auf der A7 Richtung Kassel gibt es einen Unfall an der Einfahrt Kirchheim mit Stau. Im weiteren Verlauf Richtung Kassel stockt der Verkehr zwischen Kassel Nord und Kreuz Kassel Mitte auf 1 Kilometer. Wir wünschen euch eine gute Fahrt.
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1: In Gießen zeigt das Thermometer gerade 27 Grad. Siegen meldet 26 Grad, während es in Göttingen 22 Grad sind. In den nächsten Stunden ist es überwiegend klar. Heute Nacht sinkt das Thermometer auf milde 11 Grad. Morgen wird es teilweise bewölkt mit sonnigen Abschnitten bei bis zu 23 Grad.
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2: Und ihr habt es vielleicht mitbekommen oder auch nicht. Wir haben ja Konzerttickets für Zach Bryan jetzt am Wochenende in Berlin verlost. Das ist eine Konzertreise, weil unser neuer Morningshow-Moderator Cedric Kunz auch mitfährt. Und wer der Glückspilz ist, wer dann in Berlin mit dabei sein darf, das hören wir uns gleich nach 3 Songs an.

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1: Ich bin Thomas Pleskin. Die Spritpreise in Deutschland sinken zwar weiter, nach Einschätzung des ADAC aber zu langsam. Beide Kraftstoffe sind weiter deutlich teurer als vor Beginn des Iran-Kriegs. Der ADAC kritisierte, niedrigere Ölpreise würden von den Mineralölkonzernen nur verzögert an die Verbraucher weitergereicht.
2: Sowohl Diesel als auch Super E10 liegen mittlerweile im bundesweiten Tagesdurchschnitt unter 2 Euro. Allerdings sind beide immer noch gut 20 Cent teurer als vor Ausbruch des Iran-Krieges. Und das trotz des Tankrabatts der Regierung von rund 17 Cent und obwohl der Ölpreis zuletzt deutlich nachgegeben hat. Für den ADAC ist das aktuelle Preisniveau der Beweis, dass die Mineralölkonzerne günstigere Ölpreise nur sehr verlangsamt an die Kunden weitergeben. Zum Sparen rät der ADAC, am späten Vormittag zu tanken oder bei Reisen ins Ausland zu schauen, ob es hinter der Grenze günstiger ist als in Deutschland. Onito Rau, Berlin.
1: Berichte über mögliche Diskussionen zu einem Austausch von Kanzler Merz sorgen in der Union für Unruhe. Bild und Stern berichten unter Berufung auf führende Christdemokraten über entsprechende Gedankenspiele. Als möglicher Nachfolger wird unter anderem Nordrhein-Westfalens Ministerpräsident Wüst genannt. Das Umfeld von Merz wies die Spekulationen scharf zurück. Das Bundeskabinett will die deutsche Filmbranche stärken. Große Streamingdienste wie Netflix, Amazon Prime oder Disney Plus sollen künftig verpflichtend in Deutschland investieren. Einen entsprechenden Gesetzentwurf hat das Kabinett heute beschlossen.
3: Hintergrund ist die kriselnde deutsche Filmbranche. Große Produktionen wurden zuletzt oft im Ausland gedreht. Laut Gesetzentwurf sollen Streamingdienste künftig mindestens 8% ihrer Jahreseinnahmen aus Werbung und Abos in den Filmstandort Deutschland stecken. Dazu gehören aber auch Sender wie RTL, ProSieben, Sat.1 sowie ARD und ZDF. Außerdem stellt der Bund mehr als 300 Millionen Euro für Filmproduktionen bereit. Kulturstaatsminister Weimar spricht von einem Filmbooster. David Riemer, Berlin.
1: Der Trend zur Teilzeit in Deutschland hält ungebrochen an. Immer mehr Beschäftigte arbeiten mit reduzierter Stundenzahl. 2025 erreichte die Teilzeitquote unter abhängig Beschäftigten mit 31,9% einen neuen Höchststand, wie das Statistische Bundesamt mitteilte. Besonders häufig sind Frauen in Teilzeit tätig. Mehr als jede zweite Frau arbeitete 2025 in Teilzeit. Bei Männern war es dagegen nur etwa jeder siebte.
4: Und jetzt für euch das Hessen-Update mit Martin Fischer. Für die Weiterentwicklung der Kernfusion in Hessen fließen 240 Millionen US-Dollar in das Unternehmen Focused Energy. Ministerpräsident Rhein und Wirtschaftsminister Mansouri sprechen von einem starken Signal für den Industriestandort Hessen. Der BUND warnt vor zunehmendem Flächenverbrauch durch neue Rechenzentren in Hessen. Gegenüber der dpa spricht der Umweltverband etwa von der Verdrängung gefährdeter Tierarten. Und von einem bundesweiten Streik der Postbank ist auch Frankfurt betroffen. Die Gewerkschaft Verdi hat dazu aufgerufen. Mehr dazu hört ihr in den News um 9:30.
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5: Hier steht ihr aktuell am längsten. Auf der A3 Richtung Köln gibt es zwischen dem Wiesbadener Kreuz und Niedernhausen 3 Kilometer stockenden Verkehr wegen einer ungesicherten Unfallstelle. Im weiteren Verlauf Richtung Köln steht ihr zwischen Kelsterbach und dem Mönchhof-Dreieck auf 3 Kilometern. Auf der A49 Richtung Kassel kommt ihr zwischen Fritzlar und Felsberg nur langsam voran. Dort staut es sich auf 3 Kilometern. Ebenfalls Richtung Kassel steht ihr zwischen dem Industriepark und dem Autobahnende auf 1 Kilometer. Auf der A5 Richtung Kassel stockt der Verkehr zwischen Frankfurt Flughafen Nord und dem Nordwestkreuz Frankfurt auf 5 Kilometern. In der Gegenrichtung Richtung Würzburg gibt es zwischen Kelsterbach und dem Offenbacher Kreuz 5 Kilometer stockenden Verkehr. Wir wünschen euch eine gute Fahrt.
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5: In Trendelburg sind es aktuell 22 Grad, in Kassel ebenfalls 22. In Renneroth haben wir 24 Grad. In den nächsten Stunden ist es überwiegend klar. Heute Nacht sinkt das Thermometer auf milde 11 Grad. Morgen wird es teilweise bewölkt mit sonnigen Abschnitten bei bis zu 23 Grad.
6: Und wir machen weiter an diesem wunderschönen Mittwochnachmittag. Jetzt mit Hudson Rose, Dancing on the Table. So sieht's aus. Ich habe einfach gute Laune, wenn die Sonne am Start ist.

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1: Ey, und wir sind gerade wieder in dieser super tollen Zeit, wo man einfach naschen kann. Tolle Dinge, Heidelbeeren, Himbeeren, Erdbeeren, gestern richtig schön Erdbeeren gekauft. Oh, es ist einfach so geil. Und Spargel gab es ja auch schon. Welches Team seid ihr da? Also grün oder weiß? Nach einer Umfrage ist das so auch altersmäßig abhängig, also eher so die Älteren, die mögen den weißen Spargel und die Jungen, die mögen eher den grünen Spargel. Und da ein geiles Rezept, Nudeln Carbonara mit grünem Spargel und Halloumi und dann noch so Chili Flakes drüber. Das ist richtig geil. Also wir sind gerade in einer richtig nicen Zeit, man kann richtig geil naschen. Wir schauen mal eben auf die Erntezeiten. Also im Juni, das ist ja die Zeit für Erdbeeren, frühe Himbeeren, Johannisbeeren, Stachelbeeren, oh, Stachelbeer-Baiser-Torte, auch so geil. Und im Juli, August, das ist dann die eigentliche Hauptsaison für Brombeeren, Heidelbeeren, Himbeeren, Johannisbeeren, Stachelbeeren. Und im September, Oktober gibt es auch noch Holunderbeeren. Boah, fällt mir auch gerade ein, Rhabarberkuchen habe ich letztens auch gegessen. So ein richtig nice. Wenn ihr da ein geiles Rezept habt, generell, Rezepte her damit. Also ich hab Bock, es ist eine geile Zeit. Lasst es euch gut gehen. Wetter spielt auch mit. Hammer.

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9: Mit Martin Fischer und von einem bundesweiten Streik der Postbank ist auch Frankfurt betroffen. Die Gewerkschaft Verdi hat Beschäftigte ab morgen zur Niederlegung der Arbeit aufgefordert. In Frankfurt soll dazu eine Demonstration stattfinden. Verdi fordert unter anderem 8% mehr Geld für Beschäftigte. Die Streiks sind bis Samstag angesetzt. Nächsten Mittwoch starten zehntausende Teilnehmer beim JP Morgenlauf in Frankfurt. Laut dem Veranstalter werden auf der 5,6 Kilometer langen Strecke rund 800 Helfer eingesetzt. Am Tag des Events werden in der Innenstadt dann mehrere Straßen gesperrt. Der Lauf in Frankfurt sei der größte der internationalen JP Morgan Chase Corporate Challenge, also ein Firmenlauf. Für die Weiterentwicklung der Kernfusion in Hessen fließen 240 Millionen US-Dollar in das Unternehmen Focused Energy. Ministerpräsident Boris Rhein und Wirtschaftsminister Kaoui Mansouri sprechen von einem starken Signal für den Industriestandort Hessen. An der Finanzierung beteiligen sich auch internationale Investoren und hessische Landesfonds. Focused Energy will den Weg zum ersten Laserfusionskraftwerk der Welt ebnen. Kernfusion gilt als vielversprechende Technologie für die Energiewende. Und der BUND warnt vor zunehmendem Flächenverbrauch durch neue Rechenzentren in Hessen. Gegenüber der dpa spricht der Umweltverband von der Verdrängung gefährdeter Tierarten. Das Thema soll auch morgen beim Gigabit-Gipfel aufgenommen werden.
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10: Hier steht ihr aktuell am längsten. Auf der A3 Richtung Würzburg gibt es zwischen dem Frankfurter Kreuz und dem Offenbacher Kreuz 5 Kilometer stockenden Verkehr. In der Gegenrichtung Richtung Köln stockt es zwischen Kelsterbach und dem Mönchhof-Dreieck auf 3 Kilometern. Auf der A5 Richtung Kassel stockt der Verkehr zwischen Frankfurt Flughafen Nord und dem Nordwestkreuz Frankfurt auf 4 Kilometern. Ihr verliert dort mindestens 8 Minuten. Auf der A7 Richtung Kassel gibt es zwischen Kassel-Mitte und Kassel-Ost 2 Kilometer Stau wegen eines Unfalls. Die Fahrbahn ist auf 3 Fahrstreifen verengt. Gute Fahrt.
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10: In Göttingen sind es aktuell 23 Grad, in Eisenach ebenfalls 23 und auch in Trendelburg messen wir 23 Grad. In der Nacht sinkt das Thermometer auf milde 11 Grad. So wird das Wetter morgen. Bis zum Morgen bleibt der Himmel klar. Dann wird es teils bewölkt bei anfangs 11 Grad. Im Laufe des Tages steigt das Thermometer auf angenehme 22 Grad an.
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11: Wir machen weiter und hören uns gleich nochmal ganz kurz durch die Hot 20. Da hören wir ja immer freitags das erste Mal rein, also in die deutschen Country Charts, in die 20 besten Country Songs und die Top 5 aus der letzten Woche, die gibt es gleich nach 3 Songs.

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1: Und wir haben jetzt am Wochenende wieder reingehört in unsere Hot 20 in die deutschen Country Charts. Wir hören uns ja immer am Freitag ab 16 Uhr zwei Stunden lang die 20 besten Country Songs an. Und wir wiederholen die Show dann am Samstag ab 10 und am Sonntag ab 14 Uhr. Und wer jetzt beim letzten Mal in der letzten Ausgabe auf den vorderen Plätzen war, das hören wir uns jetzt nochmal an. Die Plätze 5 bis 1 im Schnelldurchlauf und auf der 5 gehen wir rein mit John Pardi und Boots Off. Auf Platz 4 in der Hot 20 haben wir dann Kacey Musgraves mit Dry Spell. Platz 3 belegt in der aktuellen Ausgabe Kane Brown mit Woman. Auf der 2 haben wir einen Song, der ganz lange bei uns auf der 1 war, 11 Wochen lang nämlich, Choose in Texas von Ella Lange.
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1: Und seit 2 Wochen jetzt auf der 1, I Can't Love You Anymore von Ella Lange.

Ella Langley führt also die Spitze der Hot 20 an. Sie hat Main Character Energy und das war im Schnelldurchlauf die Top 5 der Hot 20. Seid diesen Freitag gerne wieder mit dabei ab 16 Uhr.

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1: Ich bin Thomas Pleskin. Die Spritpreise in Deutschland sinken zwar weiter, nach Einschätzung des ADAC aber zu langsam. Beide Kraftstoffe sind weiter deutlich teurer als vor Beginn des Iran-Kriegs. Der ADAC kritisierte, niedrigere Ölpreise würden von den Mineralölkonzernen nur verzögert an die Verbraucher weitergereicht.
2: Sowohl Diesel als auch Super E10 liegen mittlerweile im bundesweiten Tagesdurchschnitt unter 2 Euro. Allerdings sind beide immer noch gut 20 Cent teurer als vor Ausbruch des Iran-Krieges. Und das trotz des Tankrabatts der Regierung von rund 17 Cent und obwohl der Ölpreis zuletzt deutlich nachgegeben hat. Für den ADAC ist das aktuelle Preisniveau der Beweis, dass die Mineralölkonzerne günstigere Ölpreise nur sehr verlangsamt an die Kunden weitergeben. Zum Sparen rät der ADAC, am späten Vormittag zu tanken oder bei Reisen ins Ausland zu schauen, ob es hinter der Grenze günstiger ist als in Deutschland. Ronny Thorau, Berlin.
1: Berichte über mögliche Diskussionen zu einem Austausch von Kanzler Merz sorgen in der Union für Unruhe. Bild und Stern berichten unter Berufung auf führende Christdemokraten über entsprechende Gedankenspiele. Als möglicher Nachfolger wird unter anderem Nordrhein-Westfalens Ministerpräsident Wüst genannt. Das Umfeld von Merz wies die Spekulationen scharf zurück. Das Bundeskabinett will die deutsche Filmbranche stärken. Große Streamingdienste wie Netflix, Amazon Prime oder Disney Plus sollen künftig verpflichtend in Deutschland investieren. Einen entsprechenden Gesetzentwurf hat das Kabinett heute beschlossen.
3: Hintergrund ist die kriselnde deutsche Filmbranche. Große Produktionen wurden zuletzt oft im Ausland gedreht. Laut Gesetzentwurf sollen Streamingdienste künftig mindestens 8% ihrer Jahreseinnahmen aus Werbung und Abos in den Filmstandort Deutschland stecken. Dazu gehören aber auch Sender wie RTL, ProSieben, Sat.1 sowie ARD und ZDF. Außerdem stellt der Bund mehr als 300 Millionen Euro für Filmproduktionen bereit. Kulturstaatsminister Weimar spricht von einem Filmbooster. David Riemer, Berlin.
1: Der Trend zur Teilzeit in Deutschland hält ungebrochen an. Immer mehr Beschäftigte arbeiten mit reduzierter Stundenzahl. 2025 erreichte die Teilzeitquote unter abhängig Beschäftigten mit 31,9% einen neuen Höchststand, wie das Statistische Bundesamt mitteilte. Besonders häufig sind Frauen in Teilzeit tätig. Mehr als jede zweite Frau arbeitete 2025 in Teilzeit. Bei Männern war es dagegen nur etwa jeder siebte.

0: Und jetzt für euch das Hessen-Update mit Martin Fischer. Für die Weiterentwicklung der Kernfusion in Hessen fließen 240 Millionen US-Dollar in das Unternehmen Focused Energy. Ministerpräsident Rhein und Wirtschaftsminister Mansouri sprechen von einem starken Signal für den Industriestandort Hessen. Der BUND warnt vor zunehmendem Flächenverbrauch durch neue Rechenzentren in Hessen. Gegenüber der dpa spricht der Umweltverband etwa von der Verdrängung gefährdeter Tierarten. Und von einem bundesweiten Streik der Postbank ist auch Frankfurt betroffen. Die Gewerkschaft Verdi hat dazu aufgerufen. Mehr dazu hört ihr in den News um 9:30.
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2: Hier steht ihr aktuell am längsten. Auf der A3 Richtung Würzburg gibt es zwischen dem Frankfurter Kreuz und Hanau 9 Kilometer Stau wegen einer ungesicherten Unfallstelle. In der Gegenrichtung Richtung Köln staut es sich zwischen Kelsterbach und dem Mönchhof-Dreieck auf 3 Kilometern. Auf der A7 Richtung Kassel steht ihr zwischen dem Kirchheimer Dreieck und Homberg auf 6 Kilometern. Ebenfalls Richtung Kassel gibt es an der Einfahrt Kirchheim einen Unfall mit Stau. Auf der A6 Richtung Kaiserslautern stockt der Verkehr zwischen dem Viernheimer Dreieck und Ludwigshafen Nord auf 5 Kilometern. Wir wünschen euch eine gute Fahrt.
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2: In Kassel zeigt das Thermometer 22 Grad. Rennerod meldet 23 Grad, während es in Gießen mit 27 Grad am wärmsten ist.
3: In der Nacht sinkt das Thermometer auf milde 11 Grad. So wird das Wetter morgen. Bis zum Morgen bleibt der Himmel klar. Dann wird es teils bewölkt bei anfangs 11 Grad. Im Laufe des Tages steigt das Thermometer auf angenehme 22 Grad an.
4: Dass ihr mit dabei seid. Wir hören uns in den Feierabend bei bestem Wetter und gleich feiern wir wieder eine Legende. Ne? Das machen wir ja immer mittwochs. Das ist unser großer Legendentag. Heute ist es Bob Dylan. Er hatte jetzt am Wochenende Geburtstag und gleich gibt's Like a Rolling Stone für euch.

0: Luke Holmes hier bei The Wolf und jetzt feiern wir wieder eine Legende des Country und heute ist es Bob Dylan. Er ist ja jetzt am Sonntag 85 Jahre alt geworden und das feiern wir heute nochmal groß nach. Immer mittwochs feiern wir unsere Legenden des Country, heute Bob Dylan.
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2: Heute geht's bei uns um eine Legende, wie sie im Buche steht, aber auch um einen Mann, der eigentlich gar nicht in erster Linie als Country-Star bekannt ist und doch tiefe Spuren in der Szene hinterlassen hat wie kein anderer. Es geht um niemand anderes als Bob Dylan.
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2: Geboren 1941 in Minnesota, wurde Dylan in den 60ern mit seinen Protestsongs weltberühmt. Folk, Rock, Blues, der hat wirklich alles gemacht. Aber Ende der 60er zog es ihn auch Richtung Country. Sein Album Nashville Skyline von 1969, das gilt bis heute als Brücke zwischen Folk, Rock und Country.
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2: Die Sessions dazu nahm Dylan in Nashville mit echten Country-Größen auf. Selbst Legenden wie Johnny Cash standen mit ihm damals im Studio. Also ein echtes Gipfeltreffen der Musikgeschichte. Dylan hat damit gezeigt, Country und Singer-Songwriter, die gehen Hand in Hand. Und sein Einfluss, der reicht bis in die Gegenwart. Stars wie Post Malone nennen Dylan als großes Vorbild. Malone hat sogar Dylans Klassiker Don't Think Twice, It's All Right gecovert. Damals noch unter dem Namen Austin Richard.
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2: Also egal ob Folk, Rock oder Country, Bob Dylan ist eine lebende Legende, die Generationen verbindet. Und genau deshalb gehört er auch in unsere Reihe der Country-Legenden hier bei The Wolf.

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1: Mit Martin Fischer, und von einem bundesweiten Streik der Postbank ist auch Frankfurt betroffen. Die Gewerkschaft Verdi hat Beschäftigte ab morgen zur Niederlegung der Arbeit aufgefordert. In Frankfurt soll dazu eine Demonstration stattfinden. Verdi fordert unter anderem 8% mehr Geld für Beschäftigte. Die Streiks sind bis Samstag angesetzt. Nächsten Mittwoch starten zehntausende Teilnehmer beim JP Morgenlauf in Frankfurt. Laut dem Veranstalter werden auf der 5,6 Kilometer langen Strecke rund 800 Helfer eingesetzt. Am Tag des Events werden in der Innenstadt dann mehrere Straßen gesperrt. Der Lauf in Frankfurt sei der größte der internationalen JP Morgan Chase Corporate Challenge, also ein Firmenlauf. Für die Weiterentwicklung der Kernfusion in Hessen fließen 240 Millionen US-Dollar in das Unternehmen Focused Energy. Ministerpräsident Boris Rhein und Wirtschaftsminister Kaoui Mansouri sprechen von einem starken Signal für den Industriestandort Hessen. An der Finanzierung beteiligen sich auch internationale Investoren und hessische Landesfonds. Focused Energy will den Weg zum ersten Laserfusionskraftwerk der Welt ebnen. Kernfusion gilt als vielversprechende Technologie für die Energiewende. Und der BUND warnt vor zunehmendem Flächenverbrauch durch neue Rechenzentren in Hessen. Gegenüber der dpa spricht der Umweltverband von der Verdrängung gefährdeter Tierarten. Das Thema soll auch morgen beim Gigabit-Gipfel aufgenommen werden.
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2: Hier steht ihr aktuell am längsten. Auf der A7 Richtung Kassel gibt es zwischen dem Kirchhammer Dreieck und Homberg 7 Kilometer Stau wegen eines kaputten Lastwagen. In der Gegenrichtung staut es sich zwischen dem Kreuz Kassel-Mitte und Kassel-Ost auf 2 Kilometern. Auf der A3 Richtung Würzburg steht ihr zwischen Kelsterbach und dem Offenbacher Kreuz 5 Kilometer. Ebenfalls auf der A3 Richtung Köln stockt der Verkehr zwischen dem Flughafen Frankfurt und dem Mönchhof-Dreieck auf 4 Kilometern. Auf der A6 Richtung Kaiserslautern staut es sich zwischen dem Viernheimer Dreieck und Ludwigshafen Nord auf 5 Kilometern. Habt eine gute und sichere Fahrt.
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2: In Wetzlar zeigt das Thermometer gerade 26 Grad. Winterberg meldet 20 Grad, während es in Eisenach 22 Grad sind. In der Nacht sinkt das Thermometer auf milde 11 Grad. So wird das Wetter morgen. Bis zum Morgen bleibt der Himmel klar. Dann wird es teils bewölkt bei anfangs 11 Grad. Im Laufe des Tages steigt das Thermometer auf angenehme 22 Grad an.
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3: Wir hören gleich rein in den Song des Tages. Den gibt's ja auch jeden Tag neu, ausgesucht von unserem neuen Morningshow-Moderator Cedric Kunz. Und heute ist es Love Me Like an Outlaw. Geht los nach 3 Songs.

0: Ghost Towns an diesem Mittwochabend hier bei The Wolf mit Last Train to Nowhere. Und jetzt hören wir wieder rein in unseren Song des Tages, ausgesucht von unserem neuen Morning Show Moderator Cedric Kunz. Und heute ist es Love Me Like an Outlaw von Kelsey Kürlik. 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
1: 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Über den freue ich mich ganz besonders. Kelsey Kürlik, Love Me Like an Outlaw. Kelsey durfte ich nämlich beim C2C persönlich kennenlernen. Und die Frau, die war wirklich so süß. Sie war einfach überrascht, wie toll die deutsche Country-Community doch ist.
2: It's a really different experience. I've heard about music fans in Europe for a really long time. And I've always kind of wanted to see what they're about. And they really, truly are incredible fans, you know. I've gotten bracelets made for me of my albums and songs. And it's been an incredible experience. I really have to say that, it's been great.
1: Das ist auch so eine, die hat sich nach dem Interview noch so ganz, ganz viel Zeit für einen genommen. Das ist, finde ich, absolut nicht selbstverständlich und spricht dann meistens auch für die Künstler bzw. die Künstlerin. Unser Song des Tages kommt also heute von Kelsey Kürlik und heißt Love Me Like an Outlaw. Schön, dass ihr mit dabei seid hier bei The Wolf.

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1: Ich bin Thomas Bleskin. Die Wirtschaftsweisen erwarten in diesem Jahr wegen der Auswirkungen des Iran-Kriegs nur ein Mini-Wachstum der deutschen Wirtschaft von 0,5%. Im vergangenen Herbst hatte der Sachverständigenrat noch mit einem Plus des Bruttoinlandsprodukts von 0,9% gerechnet.
2: Sprit ist teurer geworden, Öl, Gas und das spüren natürlich auch die Unternehmer. Zudem rechnen die Experten damit, dass auch die Inflation weiter ansteigt, also dass wir Verbraucher an Kaufkraft verlieren. Das milliardenschwere Investitionsprogramm der Regierung für die Infrastruktur könnte für ein bisschen mehr Wachstum sorgen, so die Wirtschaftsweisen. Gleichzeitig

0: fordern sie aber Reformen von der Regierung und das heißt vor allem den Anstieg der Sozialbeiträge begrenzen. Claudia Wächter, Nachrichtenredaktion.
1: Das Bundeskabinett hat eine Neufassung des Baugesetzbuchs beschlossen, die vor allem den Wohnungsbau in Schwung bringen soll. Planungsverfahren sollen digitalisiert, verkürzt und für Bürgerinnen und Bürger durchsichtiger werden. Daneben sollen Kommunen mehr Handhabe gegen sogenannte Schrottimmobilien bekommen.
2: Städte und Gemeinden mit zu wenig Wohnraum können künftig Bauen zum sogenannten überragenden öffentlichen Interesse erklären. Damit würden dann die entsprechenden Projekte Vorrang vor anderen Interessen bekommen, wenn es zum Beispiel um die Nutzung von Grünflächen geht. Das große Ziel der Ministerin, Bauen beschleunigen, denn das dauert hier in Deutschland immer noch viel zu lange. Und offensichtlich vernachlässigte Häuser sollen schneller instand gesetzt werden, in Extremfällen sogar enteignet werden können. Thomas Thonfeld, Berlin.
1: Die Spritpreise in Deutschland sinken zwar weiter, nach Einschätzung des ADAC aber zu langsam. Super EC kostete zuletzt im Schnitt knapp 1,98 Euro pro Liter, Diesel rund 1,95 Euro. Beide Kraftstoffe seien damit trotz Preisrückgangs weiter deutlich teurer als vor Beginn des Irankriegs. Der ADAC kritisierte, niedrigere Ölpreise würden von den Mineralölkonzernen nur verzögert an die Verbraucher weitergegeben. Bei einem schweren Verkehrsunfall in Dienstlaken sind 2 12-jährige Jungen ums Leben gekommen. Nach Polizeiangaben wurden die Kinder auf Fahrrädern von einem Auto erfasst und starben später im Krankenhaus. Ein weiteres Kind wurde leicht verletzt. Die 47 Jahre alte Autofahrerin kam schwer verletzt in eine Klinik. Zur Ursache des Unfalls ermittelt nun ein spezialisiertes Unfallaufnahmeteam.
3: Und jetzt für euch das Hessen-Update mit Martin Fischer. Für die Weiterentwicklung der Kernfusion in Hessen fließen 240 Millionen US-Dollar in das Unternehmen Focused Energy. Ministerpräsident Rhein und Wirtschaftsminister Mansouri sprechen von einem starken Signal für den Industriestandort Hessen. Der BUND warnt vor zunehmendem Flächenverbrauch durch neue Rechenzentren in Hessen. Gegenüber der dpa spricht der Umweltverband etwa von der Verdrängung gefährdeter Tierarten. Und von einem bundesweiten Streik der Postbank ist auch Frankfurt betroffen. Die Gewerkschaft Verdi hat dazu aufgerufen. Mehr dazu hört ihr in den News um 19:30.
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5: Hier steht die aktuell am längsten. Auf der A7 Richtung Kassel gibt es zwischen dem Kirchheimer Dreieck und Homberg 9 Kilometer Stau wegen eines kaputten Lastwagens. Rechnet mit über 50 Minuten Verzögerung. Auf der A3 Richtung Würzburg steht ihr zwischen Kelsterbach und dem Offenbacher Kreuz auf 6 Kilometern. In der Gegenrichtung stockt es zwischen dem Flughafen Frankfurt und Raunheim auf 5 Kilometern. Auf der A4 Richtung Kirchheimer Dreieck liegen zwischen Wildeck-Hönebach und Friedewald mehrere Reifenteile auf dem rechten Fahrstreifen. Wir wünschen euch eine gute Fahrt.
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5: In Wetzlar zeigt das Thermometer 27 Grad. Winterberg meldet 19 Grad, während in Eisenach 22 Grad gemessen werden.
6: In der Nacht sinkt das Thermometer auf milde 11 Grad. So wird das Wetter morgen. Bis zum Morgen bleibt der Himmel klar. Dann wird es teils bewölkt bei anfangs 11 Grad. Im Laufe des Tages steigt das Thermometer auf angenehme 22 Grad an.
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1: Mit Martin Fischer und von einem bundesweiten Streik der Postbank ist auch Frankfurt betroffen. Die Gewerkschaft Verdi hat Beschäftigte ab morgen zur Niederlegung der Arbeit aufgefordert. In Frankfurt soll dazu eine Demonstration stattfinden. Verdi fordert unter anderem 8% mehr Geld für Beschäftigte. Die Streiks sind bis Samstag angesetzt. Nächsten Mittwoch starten zehntausende Teilnehmer beim JP Morgenlauf in Frankfurt. Laut dem Veranstalter werden auf der 5,6 Kilometer langen Strecke rund 800 Helfer eingesetzt. Am Tag des Events werden in der Innenstadt dann mehrere Straßen gesperrt. Der Lauf in Frankfurt sei der größte der internationalen JP Morgan Chase Corporate Challenge, also ein Firmenlauf. Für die Weiterentwicklung der Kernfusion in Hessen fließen 240 Millionen US-Dollar in das Unternehmen Focused Energy. Ministerpräsident Boris Rhein und Wirtschaftsminister Kaoui Mansouri sprechen von einem starken Signal für den Industriestandort Hessen. An der Finanzierung beteiligen sich auch internationale Investoren und hessische Landesfonds. Focused Energy will den Weg zum ersten Laserfusionskraftwerk der Welt ebnen. Kernfusion gilt als vielversprechende Technologie für die Energiewende. Und der BUND warnt vor zunehmendem Flächenverbrauch durch neue Rechenzentren in Hessen. Gegenüber der dpa spricht der Umweltverband von der Verdrängung gefährdeter Tierarten. Das Thema soll auch morgen beim Gigabit-Gipfel aufgenommen werden.
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2: Hier steht ihr aktuell am längsten. Auf der A7 Richtung Kassel gibt es zwischen dem Kirchheimer Dreieck und Homberg 9 Kilometer Stau. Ein kaputter Lastwagen verengt die Fahrbahn. Es kommt streckenweise zum Stillstand. In der Gegenrichtung, Richtung Fulda, liegen Metallteile auf dem linken Fahrstreifen zwischen Kirchheim und dem Hattenbacher Dreieck. Auf der A3 Richtung Köln steht ihr zwischen Kelsterbach und Raunheim 5 Kilometer. Ursache ist ein Unfall am Mönchhof-Dreieck. Der linke Fahrstreifen ist blockiert. In der Gegenrichtung, Richtung Würzburg, gibt es zwischen Kelsterbach und dem Offenbacher Kreuz 3 Kilometer Stau. Auf der A4 Richtung Kirchhammer Dreieck liegt zwischen Wilderkönebach und Friedewald 1 Kilometer Stau. Auf der Strecke liegen mehrere Reifenteile auf dem rechten Fahrstreifen. Im weiteren Verlauf zwischen Friedewald und Bad Hersfeld befinden sich Plastikteile im Baustellenbereich. Gute Fahrt!
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2: Bei euch in Schlüchtern sind es aktuell 24 Grad, in Kassel messen wir 22 und Gießen meldet 26 Grad. In der Nacht sinkt das Thermometer auf milde 11 Grad. So wird das Wetter morgen. Bis zum Morgen bleibt der Himmel klar. Dann wird es teils bewölkt bei anfangs 11 Grad. Im Laufe des Tages steigt das Thermometer auf angenehme 22 Grad an.
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1: Ich bin Thomas Pleskin. Die Wirtschaftsweisen erwarten in diesem Jahr wegen der Auswirkungen des Iran-Kriegs nur ein Mini-Wachstum der deutschen Wirtschaft von 0,5%. Im vergangenen Herbst hatte der Sachverständigenrat noch mit einem Plus des Bruttoinlandsprodukts von 0,9% gerechnet.
2: Sprit ist teurer geworden, Öl, Gas und das spüren natürlich auch die Unternehmer. Zudem rechnen die Experten damit, dass auch die Inflation weiter ansteigt, also dass wir Verbraucher an Kaufkraft verlieren. Das milliardenschwere Investitionsprogramm der Regierung für die Infrastruktur könnte für ein bisschen mehr Wachstum sorgen, so die Wirtschaftsweisen. Gleichzeitig fordern sie aber Reformen von der Regierung und das heißt vor allem den Anstieg der Sozialbeiträge begrenzen. Claudia Wächter, Nachrichtenredaktion.
1: Das Bundeskabinett hat eine Neufassung des Baugesetzbuchs beschlossen, die vor allem den Wohnungsbau in Schwung bringen soll. Planungsverfahren sollen digitalisiert, verkürzt und für Bürgerinnen und Bürger durchsichtiger werden. Daneben sollen Kommunen mehr Handhabe gegen sogenannte Schrottimmobilien bekommen.
3: Städte und Gemeinden mit zu wenig Wohnraum können künftig Bauen zum sogenannten überragenden öffentlichen Interesse erklären. Damit würden dann die entsprechenden Projekte Vorrang vor anderen Interessen bekommen, wenn es zum Beispiel um die Nutzung von Grünflächen geht. Das große Ziel der Ministerin, Bauen beschleunigen, denn das dauert hier in Deutschland immer noch viel zu lange. Und offensichtlich vernachlässigte Häuser sollen schneller instand gesetzt werden, in Extremfällen sogar enteignet werden können. Thomas Thonfeld, Berlin.
1: Die Spritpreise in Deutschland sinken zwar weiter, nach Einschätzung des ADAC aber zu langsam. Super EC kostete zuletzt im Schnitt knapp 1,98 Euro pro Liter, Diesel rund 1,95 Euro. Beide Kraftstoffe seien damit trotz Preisrückgangs weiter deutlich teurer als vor Beginn des Irankriegs. Der ADAC kritisierte, niedrigere Ölpreise würden von den Mineralölkonzernen nur verzögert an die Verbraucher weitergegeben. Bei einem schweren Verkehrsunfall in Dienstlaken sind 2 12-jährige Jungen ums Leben gekommen. Nach Polizeiangaben wurden die Kinder auf Fahrrädern von einem Auto erfasst und starben später im Krankenhaus. Ein weiteres Kind wurde leicht verletzt. Die 47 Jahre alte Autofahrerin kam schwer verletzt in eine Klinik. Zur Ursache des Unfalls ermittelt nun ein spezialisiertes Unfallaufnahmeteam.
4: Und jetzt für euch das Hessen-Update mit Martin Fischer. Für die Weiterentwicklung der Kernfusion in

0: Hessen fließen 240 Millionen US-Dollar in das Unternehmen Focused Energy. Ministerpräsident Rhein und Wirtschaftsminister Mansouri sprechen von einem starken Signal für den Industriestandort Hessen. Der BUND warnt vor zunehmendem Flächenverbrauch durch neue Rechenzentren in Hessen. Gegenüber der dpa spricht der Umweltverband etwa von der Verdrängung gefährdeter Tierarten. Und von einem bundesweiten Streik der Postbank ist auch Frankfurt betroffen. Die Gewerkschaft Verdi hat dazu aufgerufen. Mehr dazu hört ihr in den News um 9:30.
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2: Hier steht ihr aktuell am längsten. Auf der A7 Richtung Kassel gibt es zwischen dem Kirchheimer Dreieck und Homberg 7 Kilometer Stau. Ursache ist ein kaputter Lastwagen, die Fahrbahn ist verengt. Auf der A661 Richtung Darmstadt steht ihr zwischen dem Bad Homburger Kreuz und dem Preungesheimer Dreieck auf 4 Kilometern. Auf der A3 Richtung Würzburg stockt es zwischen Frankfurt Süd und dem Offenbacher Kreuz auf 3 Kilometern. In der Gegenrichtung Köln stockt der Verkehr zwischen Kelsterbach und dem Mönchhof-Dreieck auf 2 Kilometern. Gute Fahrt.
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2: Bei euch in Göttingen sind es aktuell 20 Grad. In Winterberg messen wir 18 und Korbach meldet 19 Grad. In der Nacht sinkt das Thermometer auf milde 11 Grad. So wird das Wetter morgen. Bis zum Morgen bleibt der Himmel klar. Dann wird es teils bewölkt bei anfangs 11 Grad. Im Laufe des Tages steigt das Thermometer auf angenehme 22 Grad an.
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1: Mit Martin Fischer und von einem bundesweiten Streik der Postbank ist auch Frankfurt betroffen. Die Gewerkschaft Verdi hat Beschäftigte ab morgen zur Niederlegung der Arbeit aufgefordert. In Frankfurt soll dazu eine Demonstration stattfinden. Verdi fordert unter anderem 8% mehr Geld für Beschäftigte. Die Streiks sind bis Samstag angesetzt. Nächsten Mittwoch starten zehntausende Teilnehmer beim JP-Morgenlauf in Frankfurt. Laut dem Veranstalter werden auf der 5,6 Kilometer langen Strecke rund 800 Helfer eingesetzt. Am Tag des Events werden in der Innenstadt dann mehrere Straßen gesperrt. Der Lauf in Frankfurt sei der größte der internationalen JP Morgan Chase Corporate Challenge, also ein Firmenlauf. Für die Weiterentwicklung der Kernfusion in Hessen fließen 240 Millionen US-Dollar in das Unternehmen Focused Energy. Ministerpräsident Boris Rhein und Wirtschaftsminister Kaweh Mansouri sprechen von einem starken Signal für den Industriestandort Hessen. An der Finanzierung beteiligen sich auch internationale Investoren und hessische Landesfonds. Focused Energy will den Weg zum ersten Laserfusionskraftwerk der Welt ebnen. Kernfusion gilt als vielversprechende Technologie für die Energiewende. Und der BUND warnt vor zunehmendem Flächenverbrauch durch neue Rechenzentren in Hessen. Gegenüber der dpa spricht der Umweltverband von der Verdrängung gefährdeter Tierarten. Das Thema soll auch morgen beim Gigabit-Gipfel aufgenommen werden.
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2: Auf der A66 zwischen Frankfurt-Höchst und Eschborn gibt es in beiden Richtungen Gefahr durch Personen auf der Fahrbahn. Hier steht ihr aktuell am längsten. Auf der A7 Richtung Kassel zwischen Kirchhammer Dreieck und Homberg gibt es 7 Kilometer Stau. Ebenfalls Richtung Kassel zwischen Bad Hersfeld West und Homberg verengt ein kaputter Lastwagen die Fahrbahn. Auf der A661 Richtung Darmstadt zwischen Frankfurt-Niedereschbach und Preungesheimer Dreieck stockt der Verkehr auf 5 Kilometern. Habt eine gute und sichere Fahrt.
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2: In Winterberg zeigt das Thermometer derzeit 18 Grad. Kassel meldet 22, während es in Bad Hersfeld 23 Grad sind. In der Nacht sinkt das Thermometer auf milde 11 Grad. So wird das Wetter morgen. Bis zum Morgen bleibt der Himmel klar. Dann wird es teils bewölkt bei anfangs 11 Grad. Im Laufe des Tages steigt das Thermometer auf angenehme 22 Grad an.
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1: Ich bin Thomas Pleskin. Die Wirtschaftsweisen erwarten in diesem Jahr wegen der Auswirkungen des Iran-Kriegs nur ein Mini-Wachstum der deutschen Wirtschaft von 0,5%. Im vergangenen Herbst hatte der Sachverständigenrat noch mit einem Plus des Bruttoinlandsprodukts von 0,9% gerechnet.
2: Sprit ist teurer geworden, Öl, Gas und das spüren natürlich auch die Unternehmer. Zudem rechnen die Experten damit, dass auch die Inflation weiter ansteigt, also dass wir Verbraucher an Kaufkraft verlieren. Das milliardenschwere Investitionsprogramm der Regierung für die Infrastruktur könnte für ein bisschen mehr Wachstum sorgen, so die Wirtschaftsweisen. Gleichzeitig fordern sie aber Reformen von der Regierung und das heißt vor allem den Anstieg der Sozialbeiträge begrenzen. Claudia Wächter, Nachrichtenredaktion.
1: Das Bundeskabinett hat eine Neufassung des Baugesetzbuchs beschlossen, die vor allem den Wohnungsbau in Schwung bringen soll. Planungsverfahren sollen digitalisiert, verkürzt und für Bürgerinnen und Bürger durchsichtiger werden. Daneben sollen Kommunen mehr Handhabe gegen sogenannte Schrottimmobilien bekommen.
3: Städte und Gemeinden mit zu wenig Wohnraum können künftig bauen zum sogenannten überragenden öffentlichen Interesse erklären. Damit würden dann die entsprechenden Projekte Vorrang vor anderen Interessen bekommen, wenn es zum Beispiel um die Nutzung von Grünflächen geht. Das große Ziel der Ministerin, Bauen beschleunigen, denn das dauert hier in Deutschland immer noch viel zu lange. Und offensichtlich vernachlässigte Häuser sollen schneller instand gesetzt werden, in Extremfällen sogar enteignet werden können. Thomas Thonfeld, Berlin.
1: Die Spritpreise in Deutschland sinken zwar weiter, nach Einschätzung des ADAC aber zu langsam. Super EC kostete zuletzt im Schnitt knapp 1,98 Euro pro Liter, Diesel rund 1,95 Euro. Beide Kraftstoffe seien damit trotz Preisrückgangs weiter deutlich teurer als vor Beginn des Irankriegs. Der ADAC kritisierte, niedrigere Ölpreise würden von den Mineralölkonzernen nur verzögert an die Verbraucher weitergegeben. Bei einem schweren Verkehrsunfall in Dienstlaken sind 2 12-jährige Jungen ums Leben gekommen. Nach Polizeiangaben wurden die Kinder auf Fahrrädern von einem Auto erfasst und starben später im Krankenhaus. Ein weiteres Kind wurde leicht verletzt. Die 47 Jahre alte Autofahrerin kam schwer verletzt in eine Klinik. Zur Ursache des Unfalls ermittelt nun ein spezialisiertes Unfallaufnahmeteam.
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4: Hier steht ihr aktuell am längsten. Auf der A7 Richtung Kassel gibt es zwischen dem Kirchheimer Dreieck und Homberg 4 Kilometer stockenden Verkehr. Rechnet mit mindestens 5 Minuten Zeitverlust. Auf der A4 Richtung Kirchheimer Dreieck liegen zwischen Wildeck-Hönebach und Friedewald mehrere Reifenteile auf dem rechten Fahrstreifen. Habt eine gute und sichere Fahrt.
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4: Bei euch in Schlüchtern sind es aktuell 22 Grad. In Renneroth messen wir 21 und Butzbach meldet 23 Grad. In der Nacht sinkt das Thermometer auf frische 7 Grad. So wird das Wetter morgen. Es wird teils bewölkt, bei anfangs 7 Grad. Im Laufe des Tages steigt das Thermometer auf angenehme 21 Grad an.

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0: Ich bin Thomas Pleskin. Die Wirtschaftsweisen erwarten in diesem Jahr wegen der Auswirkungen des Iran-Kriegs nur ein Mini-Wachstum der deutschen Wirtschaft von 0,5%. Im vergangenen Herbst hatte der Sachverständigenrat noch mit einem Plus des Bruttoinlandsprodukts von 0,9% gerechnet.
1: Sprit ist teurer geworden, Öl, Gas und das spüren natürlich auch die Unternehmer. Zudem rechnen die Experten damit, dass auch die Inflation weiter ansteigt, also dass wir Verbraucher an Kaufkraft verlieren. Das milliardenschwere Investitionsprogramm der Regierung für die Infrastruktur könnte für ein bisschen mehr Wachstum sorgen, so die Wirtschaftsweisen. Gleichzeitig fordern sie aber Reformen von der Regierung und das heißt vor allem den Anstieg der Sozialbeiträge begrenzen. Claudia Wächter, Nachrichtenredaktion.
0: Das Bundeskabinett hat eine Neufassung des Baugesetzbuchs beschlossen, die vor allem den Wohnungsbau in Schwung bringen soll. Planungsverfahren sollen digitalisiert, verkürzt und für Bürgerinnen und Bürger durchsichtiger werden. Daneben sollen Kommunen mehr Handhabe gegen sogenannte Schrottimmobilien bekommen.
2: Städte und Gemeinden mit zu wenig Wohnraum können künftig Bauen zum sogenannten überragenden öffentlichen Interesse erklären. Damit würden dann die entsprechenden Projekte Vorrang vor anderen Interessen bekommen, wenn es zum Beispiel um die Nutzung von Grünflächen geht. Das große Ziel der Ministerin, Bauen beschleunigen, denn das dauert hier in Deutschland immer noch viel zu lange. Und offensichtlich vernachlässigte Häuser sollen schneller instand gesetzt werden, in Extremfällen sogar enteignet werden können. Thomas Thonfeld, Berlin.
0: Die Spritpreise in Deutschland sinken zwar weiter, nach Einschätzung des ADAC aber zu langsam. Super EC kostete zuletzt im Schnitt knapp 1,98 Euro pro Liter, Diesel rund 1,95 Euro. Beide Kraftstoffe seien damit trotz Preisrückgangs weiter deutlich teurer als vor Beginn des Irankriegs. Der ADAC kritisierte, niedrigere Ölpreise würden von den Mineralölkonzernen nur verzögert an die Verbraucher weitergegeben. Bei einem schweren Verkehrsunfall in Dienstlaken sind 2 12-jährige Jungen ums Leben gekommen. Nach Polizeiangaben wurden die Kinder auf Fahrrädern von einem Auto erfasst und starben später im Krankenhaus. Ein weiteres Kind wurde leicht verletzt. Die 47 Jahre alte Autofahrerin kam schwer verletzt in eine Klinik. Zur Ursache des Unfalls ermittelt nun ein spezialisiertes Unfallaufnahmeteam.
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4: Hier steht ihr aktuell am längsten. Auf der A3 Richtung Köln gibt es zwischen Limburg Nord und Montabaur 3 Kilometer Stau. Ihr verliert dort mindestens 20 Minuten. Auf der A67 Richtung Mönchhof-Dreieck staut es sich zwischen Rüsselsheimer Dreieck und Mönchhof-Dreieck auf 2 Kilometern. Der Zeitverlust beträgt mindestens 13 Minuten. Habt eine gute und sichere Fahrt.
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4: In Schlüchtern und Baunatal zeigt das Thermometer jeweils 20 Grad, während es in Winterberg mit 14 Grad etwas kühler ist. In der Nacht sinkt das Thermometer auf frische 7 Grad. So wird das Wetter morgen. Es wird teils bewölkt bei anfangs 7 Grad. Im Laufe des Tages steigt das Thermometer auf angenehme 21 Grad an.
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1: Ich bin Diana Kramer. Die Wirtschaftsweisen erwarten in diesem Jahr wegen der Auswirkungen des Iran-Kriegs nur ein Mini-Wachstum der deutschen Wirtschaft von 0,5%. Im vergangenen Herbst hatte der Sachverständigenrat der Bundesregierung noch mit einem Plus des Bruttoinlandsprodukts von 0,9% gerechnet.
2: Sprit ist teurer geworden, Öl, Gas und das spüren natürlich auch die Unternehmer. Zudem rechnen die Experten damit, dass auch die Inflation weiter ansteigt, also dass wir Verbraucher an Kaufkraft verlieren. Das milliardenschwere Investitionsprogramm der Regierung für die Infrastruktur könnte für ein bisschen mehr Wachstum sorgen, so die Wirtschaftsweisen. Gleichzeitig fordern sie aber Reformen von der Regierung und das heißt vor allem den Anstieg der Sozialbeiträge begrenzen. Claudia Wächter, Nachrichtenredaktion.
1: Vor einigen Tagen hatte US-Präsident Donald Trump Hoffnungen auf ein baldiges Ende des Iran-Kriegs geweckt, dann war er zurückgerudert. Heute hat sich Trump erneut eher zurückhaltend geäußert. Der Verhandlungsstand sei noch nicht zufriedenstellend, sagte er.
3: Der Iran habe fast alle seine Waffen, Flugzeuge und Schiffe verloren, sagte Trump, er verhandele aus der Not. Eine Lockerung der Sanktionen käme nicht in Frage. Trump betonte auch, er habe keine Eile, den Krieg zu beenden. Langsam gebe Teheran den USA, was sie wollten, meinte Trump, und entweder gibt es ein Abkommen oder sein Pentagon-Chef werde die Sache zu Ende bringen und ihnen den Garaus machen. Die Öl- und Benzinpreise und die wirtschaftlichen Folgen des Krieges sind nicht Trumps Priorität, das machte er wieder deutlich. Aus den USA, Tina Eck.
1: Die frühere RAF-Terroristin Daniela Klette ist zu 13 Jahren Gefängnis verurteilt worden. Das Landgericht Verden sah es als erwiesen an, dass sie gemeinsam mit ihren mutmaßlichen Komplizen Burkhard Garweg und Ernst Volker Staub Geldtransporter und Supermärkte in mehreren Städten in Niedersachsen und Nordrhein-Westfalen überfallen hat. Dabei soll das Trio mehr als 2 Millionen Euro erbeutet haben. Nach den beiden Männern wird weiter gesucht. Bei einem schweren Verkehrsunfall in Dienstlaken in NRW sind 2 12-jährige Jungen ums Leben gekommen. Nach Polizeiangaben wurden die Kinder auf Fahrrädern von einem Auto erfasst. Beide starben später im Krankenhaus. Ein weiteres Kind wurde leicht verletzt. Die 47 Jahre alte Autofahrerin kam schwer verletzt in eine Klinik. Zur genauen Unfallursache wird ermittelt.
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4: Hier steht ihr aktuell am längsten. Auf der A3 Richtung Köln gibt es zwischen Limburg-Nord und Montabaur 3 Kilometer Stau. Ebenfalls Richtung Köln steht ihr zwischen Niedernhausen und Itzstein auf 1 Kilometer. Auf der A3 Richtung Frankfurt kommt ihr zwischen Obertshausen und dem Offenbacher Kreuz nur langsam voran. Dort sind es 2 Kilometer Stau. In der Gegenrichtung Richtung Köln liegen zwischen dem Mönchhof-Dreieck und Raunheim Spanngurte auf der Fahrbahn im Baustellenbereich. Auf der A67 Richtung Mönchhof-Dreieck steht ihr zwischen Rüsselsheim-Ost und dem Mönchhof-Dreieck auf 1 Kilometer. Gute Fahrt.
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4: In Schlichtern haben wir aktuell 17 Grad, genauso in Bad Marienberg. Winterberg meldet 13 Grad. In der Nacht sinkt das Thermometer auf frische 7 Grad. So wird das Wetter morgen. Es wird teils bewölkt bei anfangs 7 Grad. Im Laufe des Tages steigt das Thermometer auf angenehme

0: 21 Grad an.
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3: Ich bin Diana Kramer. Die deutsche Wirtschaft kommt nicht in Schwung. Die Folgen des Iran-Kriegs bremsen die erhoffte Erholung aus. Auch die Wirtschaftsweisen senken deshalb ihre Konjunkturprognose. Für dieses Jahr erwartet der Sachverständigenrat der Bundesregierung nur noch ein Mini-Wachstum von 0,5%. Die Wirtschaftsweise Veronika Grimm sieht neben den Kriegsfolgen aber auch strukturelle Gründe.
4: Insbesondere auch aufgrund steigender Sozialversicherungsbeiträge und Energiekosten belasten nun die Unternehmen und dämpfen die Investitionsnachfrage. Hinzu kommen die wirtschaftspolitische Unsicherheit und verhaltene Absatzerwartungen.
3: Die Wirtschaftsweise Veronika Grimm. Im vergangenen Herbst hatten die Sachverständigen noch mit einem Plus des Bruttoinlandsprodukts von 0,9% gerechnet. Berichte über mögliche Diskussionen zu einem Austausch von Bundeskanzler Friedrich Merz sorgen in der Union für Unruhe. Bild und Stern hatten unter Berufung auf führende Christdemokraten über entsprechende Gedankenspiele berichtet. Als möglicher Nachfolger wird dabei unter anderem Nordrhein-Westfalens Ministerpräsident Henrik Wüst genannt. Das Umfeld von Kanzler Merz wies die Spekulationen scharf zurück. Der Wohnungsbau in Deutschland soll beschleunigt werden. Das Bundeskabinett hat dafür den Weg freigemacht. Demnach soll ein neues Baugesetzbuch kommunale Planungen schneller machen und Wohnungsbau in Gebieten mit Knappheit bevorzugen. Etwa indem Verfahren digitalisiert, verkürzt und transparenter werden.
5: Städte und Gemeinden sollen noch leichter gegen sogenannte Schrottimmobilien vorgehen können. In extremen Fällen könnte dann sogar eine Enteignung möglich sein. Bauministerin Huberts bemängelt die zuletzt schwachen Zahlen beim Wohnungsbau. Im letzten Jahr sind nur noch knapp über 200.000 Wohnungen fertiggestellt worden. Kommunen mit angespanntem Wohnungsmarkt können künftig ein überragendes Öffnen

0: persönliches Interesse für Wohnungsbau erklären. Dadurch soll die Bauplanung statt auf 5 bis 15 Jahren künftig in etwa 2 Jahren abgeschlossen werden können. David Riemer, Berlin.
1: Die Kämpfe zwischen Israel und der Hisbollah im Libanon verschärfen sich erneut deutlich. Israels Armee flog weitere Luftangriffe und rief große Teile des Südlibanons zur Evakuierung auf. Die Hisbollah setzte wiederum ihre Angriffe auf Nordisrael fort. Trotz einer Waffenruhe seit April werden weiter täglich Menschen getötet. Beobachter warnen vor einer neuen Eskalation des Konflikts.
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3: Hier steht ihr aktuell am längsten. Auf der A3 Richtung Köln gibt es zwischen Niedernhausen und Itzstein 1 Kilometer Stau. Ebenfalls Richtung Köln liegen zwischen Mönchhof-Dreieck und Raunheim Spanngurte auf der Fahrbahn im Baustellenbereich. Auf der A3 in der Gegenrichtung, Richtung Frankfurt, steht ihr zwischen Obertshausen und dem Offenbacher Kreuz 1 Kilometer. In der Gegenrichtung Richtung Frankfurt liegen zwischen Homberg und Grünberg Reifenteile auf der Fahrbahn. Auf der A5 Richtung Frankfurt gibt es zwischen Homberg und Grünberg 1 Kilometer Stau. Auf der A661 Richtung Darmstadt fließt der Verkehr zwischen Frankfurt-Niedereschbach und Frankfurt-Heddernheim nur zäh nach einem Unfall. Habt eine gute und sichere Fahrt.
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3: In Siegen zeigt das Thermometer 14 Grad. Schlüchtern und Fulda melden jeweils 15 Grad. In der Nacht sinkt das Thermometer auf frische 8 Grad. So wird das Wetter morgen. Der Tag startet mit klarem Himmel bis in die späten Morgenstunden. Dann wird es zunehmend bewölkt bei anfangs 8 Grad. Im Laufe des Tages steigt das Thermometer auf angenehme 23 Grad an.
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1: Ich bin Diana Kramer. Bundeskanzler Friedrich Merz hat seine Reformambitionen als Regierungschef unterstrichen. Deutschland habe die Kraft für einen neuen Aufbruch und er persönlich sei mit aller Kraft entschlossen, diesen Aufbruch mit seiner Regierung auch zu ermöglichen. Das sagte Merz am Abend bei einer CDU-Veranstaltung in seiner Heimat Arnsberg im Sauerland. Auf die aktuellen Spekulationen über einen möglichen Kanzlerwechsel ging Merz nicht ein. Bild und Stern hatten unter Berufung auf führende Christdemokraten über entsprechende Gedankenspiele berichtet. Als möglicher Nachfolger wurde NRW-Ministerpräsident Henrik Wüst genannt. Der ukrainische Präsident Selenskyj hat neue Gegenschläge im russischen Hinterland angekündigt. Das sei nötig, um Moskau klarzumachen, dass es für den Angriffskrieg gegen sein Land mit eigenen Verlusten bezahlen müsse, sagte Selenskyj in seiner abendlichen Videobotschaft.
2: Moskau droht zwar mit Vergeltungsschlägen, doch Selenskyj setzt selbstbewusst auf Attacke. Dabei ist unwahrscheinlich, dass er den Kreml hier in Moskau auf diese Weise zu Verhandlungen zwingen kann. Vielmehr belächeln russische Kommentatoren, dass Selenskyj einerseits Moskau droht und er sich andererseits nun mit einem Hilferuf an US-Präsident Trump wendet. In einem Brief bittet er Trump um mehr Raketen für die Abwehr von Moskaus Angriffen. Aus Moskau, Ulf Mauder.
1: Auf der Bahnstrecke Hamburg-Berlin gibt es seit dem Abend Verzögerungen. Grund ist der Ausfall eines Stellwerks bei Lüneburg. Nach Angaben der Bahn kann es noch bis Donnerstagnachmittag zu Verspätungen und Zugausfällen kommen.
3: Es fahren noch ICE-Fernzüge zwischen Hamburg und Berlin, betont die Bahn, aber nur alle 2 Stunden. Und um die Stellwerksstörung zu beheben, brauche man voraussichtlich noch bis Donnerstag. Betroffen ist auch der Regionalverkehr. Die lokale Bahngesellschaft Metronom etwa teilte mit, dass sich der Verkehr immer weiter aufstaue. Fahrgäste sollen möglichst auf den ohnehin fahrenden Ersatzverkehr ausweichen. Die Strecke Hamburg-Berlin wurde seit letzten Sommer generalsaniert. Seit Mitte Mai ist ein Teil wieder freigegeben. Mitte Juni soll die ganze Strecke wieder befahrbar sein. Aus Berlin, Ronny Tochau.
1: Griechenland greift durch. Die Regierung in Athen will Minderjährigen die Nutzung von E-Scootern auf Straßen verbieten und kündigte einen entsprechenden Gesetzentwurf an. Grund ist die steigende Zahl verletzter Jugendlicher. In Griechenland haben Unfälle mit E-Scootern auch unter Touristen deutlich zugenommen.
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4: Hier steht ihr aktuell am längsten. Auf der A3 Richtung Frankfurt gibt es zwischen Dreieck Dernbach und Limburg Nord 3 Kilometer Stau. Ihr verliert dort mindestens 1 Stunde Zeit. Auf der A5 Richtung Frankfurt liegen zwischen Homberg und Grünberg Reifenteile auf der Fahrbahn. Rechnet mit Behinderungen. Gute Fahrt.
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4: In Göttingen zeigt das Thermometer 12 Grad, Winterberg meldet 10 Grad und in Butzbach sind es derzeit 16 Grad. In der Nacht sinkt das Thermometer auf frische 8 Grad. So wird das Wetter morgen. Der Tag startet mit klarem Himmel bis in die späten Morgenstunden. Dann wird es zunehmend bewölkt bei anfangs 8 Grad. Im Laufe

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1: Ich bin Diana Kramer. Die Wirtschaftsweisen erwarten in diesem Jahr wegen der Auswirkungen des Iran-Kriegs nur ein Mini-Wachstum der deutschen Wirtschaft von 0,5%. Im vergangenen Herbst hatte der Sachverständigenrat der Bundesregierung noch mit einem Plus des Bruttoinlandsprodukts von 0,9% gerechnet.
2: Sprit ist teurer geworden, Öl, Gas und das spüren natürlich auch die Unternehmer. Zudem rechnen die Experten damit, dass auch die Inflation weiter ansteigt, also dass wir Verbraucher an Kaufkraft verlieren. Das milliardenschwere Investitionsprogramm der Regierung für die Infrastruktur könnte für ein bisschen mehr Wachstum sorgen, so die Wirtschaftsweisen. Gleichzeitig fordern sie aber Reformen von der Regierung und das heißt vor allem den Anstieg der Sozialbeiträge begrenzen. Claudia Wächter, Nachrichtenredaktion.
1: Angesichts der geänderten Bedrohungslage soll die Reserve der Bundeswehr künftig eine größere Rolle spielen. Dafür bereitet das Verteidigungsministerium eine Gesetzesänderung vor. Es will künftig auch in Friedenszeiten die Möglichkeit haben, Reservisten zum Dienst zu verpflichten, heißt es. In bestimmten Ausnahmen soll aber ein Einsatz von Reservisten nur bei Freiwilligkeit möglich sein, etwa bei Amtshilfe im Inland im Fall einer Naturkatastrophe oder bei Auslandseinsätzen. Menschenhandel soll in Deutschland künftig konsequenter verfolgt und härter bestraft werden können. Das sieht ein Gesetzentwurf aus dem Bundesjustizministerium vor, den das Bundeskabinett beschlossen hat.
3: Wer Menschen mit falschen Versprechungen nach Deutschland lockt, um sie hier dann unter Zwang arbeiten zu lassen, der wird künftig bei einer Verurteilung mit bis zu 10 Jahren Haft rechnen müssen. Diese Maximalstrafe ist bislang nur bei besonders schweren Fällen möglich. Neu ist außerdem, dass sich auch Kunden und Kundinnen strafbar machen, wenn sie etwa Leistungen bei Anbietern einkaufen, die klar fragwürdig sind. Da gibt es viele schwarze Schafe, etwa auf dem Bau und bei Nagelstudios. Aus Berlin, Lea Matschulat.
1: Nach dem Unfall mit 2 toten Kindern in Dienstlaken am Niederrhein prüfen Ermittler, ob bei der Autofahrerin ein medizinischer Notfall vorlag. Es spreche nichts für eine absichtliche Tat, teilte die Kreispolizei in Wesel mit. Die 47-Jährige hatte vor einer Schule die Kontrolle über ihr Auto verloren und war in eine Gruppe von 3 Jungen gefahren. 2 12-Jährige starben später im Krankenhaus, der 3. wurde leicht verletzt. Die Autofahrerin kam schwer verletzt in eine Klinik.
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4: Auf der A3 Richtung Köln gibt es zwischen Kelsterbach und Raunheim 1 Kilometer Stau. Auf der A4 Richtung Erfurt liegt zwischen Wildeck-Könebach und Wildeck-Obersuhl ein totes Reh auf dem linken Fahrstreifen. Auf der A5 Richtung Frankfurt liegen zwischen Homberg und Grünberg Reifenteile auf der Fahrbahn. Habt eine gute

0: und sichere Fahrt.
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0: In Winterberg sind es aktuell 9 Grad, in Göttingen haben wir 10 und in Baunatal messen wir 12 Grad. In der Nacht sinkt das Thermometer auf frische 8 Grad. So wird das Wetter morgen. Der Tag startet mit klarem Himmel bis in die späten Morgenstunden. Dann wird es zunehmend bewölkt bei anfangs 8 Grad. Im Laufe des Tages steigt das Thermometer auf angenehme 23 Grad an.

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